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2: Einen ganz wunderbaren Oma Feel ins Klo-Song für euch. Das ist ein extrem lustiger Song von Hörer.
3: Ja, das Julia muss es wissen, denn dann kommt diesmal von ihr.
2: Ja, von Axel kommt passend zu den Temperaturen der letzte Sommertag in 60 Sekunden. Ja. Und wir haben den nächsten Promi bei Wer singt denn da? Um kurz nach 7 geht es bei uns wieder um einen neuen Jackpot in Höhe von 1000 Euro.
3: Also ganz ehrlich, wenn an einem Montagmorgen schon früh aufstehen, dann mit uns.
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1: Ich bin Lisa Weber. München geht für Deutschland ins Rennen um die Olympischen und Paralympischen Spiele 2036, 40 oder 44. Die bayerische Hauptstadt hat sich bei der Abstimmung in Baden-Baden gegen die Konkurrenz aus NRW durchgesetzt. Sollte München die Spiele tatsächlich bekommen, werden die Segelwettbewerbe wie schon 1972 in Kiel ausgetragen. Bundesaußenminister Wartefuhl hat überraschend mit seinem russischen Amtskollegen Lavrov gesprochen. Bei dem Treffen in New York forderte er Russland auf, seinen Kurs der Eskalation zu verlassen. Auch auf den Anschlagsversuch am Leipziger Flughafen sprach Wartefuhl Lavrov an. Die Ruheständler in Deutschland können sich offenbar auf ein sattes Rentenplus im kommenden Jahr freuen. Experten rechnen in der Bild-Zeitung mit einem Anstieg um 4,7%. Der Grund? Löhne und Gehälter sind vergleichsweise stark gestiegen. Die USA und China wollen eine Art rotes Telefon für KI-Zwischenfälle einrichten. Außerdem haben beide Länder vereinbart, sich stärker über Chancen und Risiken der Technologie auszutauschen. US-Präsident Trump hat aber auch klargemacht, dass er keine schärferen Regeln für KI-Entwicklung will.
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1: Ich bin Lisa Weber. Die Entscheidung, München ins Rennen um die Olympischen und Paralympischen Spiele zu schicken, bekommt Unterstützung aus der Bundespolitik. Kanzler Merz will die Bewerbung jetzt gemeinsam anpacken. Finanzminister Klingbeil sagt, wir wollen und wir können uns Olympische Spiele in Deutschland leisten. Bundesaußenminister Wadephul hat Russland zu einem Ende seiner Eskalation gegen Europa aufgefordert. Darüber hat er bei einem persönlichen Treffen mit dem russischen Außenminister Lavrov in New York gesprochen. Es war das erste Treffen deutscher und russischer Außenminister seit Beginn des Ukraine-Kriegs 2022. Ausländische Abschlüsse in medizinischen Berufen sollen schneller anerkannt werden. Das fordert die Deutsche Krankenhausgesellschaft. Vorstandschefin Neumeier sagte der Augsburger Allgemeinen, ohne diese Fachkräfte wäre die Gesundheitsversorgung in Deutschland spürbar eingeschränkt. Verkehrsminister Bilger ist unzufrieden mit dem Sanierungstempo bei der Deutschen Bahn. Der CDU-Politiker sagte dem Spiegel, man könne niemandem erklären, warum Pendlerstrecken so lange gesperrt werden und die Situation danach immer noch nicht besser ist. Sein Ziel, bis 2029 sollen mindestens 70% der Fernzüge pünktlich sein.
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4: Ich bin Lisa Weber. Bundesaußenminister Wadefohl hat überraschend mit seinem russischen Amtskollegen Lavrov gesprochen. Bei dem Treffen in New York forderte er Russland auf, seinen Kurs der Eskalation zu verlassen. Auch auf den Anschlagsversuch am Leipziger Flughafen sprach Wadefohl Lavrov an. Bundespräsident Steinmeier sieht in der Olympia-Entscheidung für München eine große Chance für Deutschland. Er appelliert an die unterlegene Region Köln-Rhein-Ruhr sowie alle anderen Regionen, nun an einem Strang zu ziehen. Auch Bundeskanzler Merz ruft das Land auf, jetzt mutig voranzugehen. Bundesweit sind rund 175.000 Menschen gegen Sozialabbau auf die Straße gegangen. Zu dem Aktionstag hatte der DGB aufgerufen. Kritik kommt von den Arbeitgebern. Die Gewerkschaften würden zu jeder Veränderung Nein sagen und von einer Welt von gestern träumen. Verkehrsminister Bilger ist unzufrieden mit dem Sanierungstempo bei der Deutschen Bahn. Der CDU-Politiker sagte dem Spiegel, man könne niemandem erklären, warum Pendlerstrecken so lange gesperrt werden und die Situation danach immer noch nicht besser ist. Sein Ziel, bis 2029 sollen mindestens 70% der Fernzüge pünktlich sein.
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1: Ich bin Lisa Weber. Bundesaußenminister Wadephul hat Russland zu einem Ende seiner Eskalation gegen Europa aufgefordert. Darüber hat er bei einem persönlichen Treffen mit dem russischen Außenminister Lavrov in New York gesprochen. Es war das erste Treffen deutscher und russischer Außenminister seit Beginn des Ukraine-Kriegs 2022. Die Entscheidung, München ins Rennen, um die Olympischen und Paralympischen Spiele zu schicken, bekommt Unterstützung aus der Bundespolitik. Kanzler Merz will die Bewerbung jetzt gemeinsam anpacken. Finanzminister Klingbeil sagt, wir wollen und wir können uns Olympische Spiele in Deutschland leisten. Bundesweit sind rund 175.000 Menschen gegen Sozialabbau auf die Straße gegangen. Zu dem Aktionstag hatte der DGB aufgerufen. Kritik kommt von den Arbeitgebern. Die Gewerkschaften würden zu jeder Veränderung Nein sagen und von einer Welt von gestern träumen. Ausländische Abschlüsse in medizinischen Berufen sollen schneller anerkannt werden. Das fordert die Deutsche Krankenhausgesellschaft. Vorstandschefin Neumeier sagte der Augsburger Allgemeinen, ohne diese Fachkräfte wäre die Gesundheitsversorgung in Deutschland spürbar eingeschränkt.

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1: 6 Uhr. Ich bin Hanna Messerschmidt. Guten Morgen. Außenminister Wadefuhl hat Russland zu einem Ende der Eskalation gegen Europa aufgefordert. Wadefuhl traf seinen russischen Amtskollegen Lavrov in New York. Es war das erste Treffen deutscher und russischer Außenminister seit Beginn des Ukraine-Kriegs 2022. Ab heute gelten in der EU schärfere Regeln für Werbung mit Klimaslogans. Begriffe wie umweltfreundlich oder klimaneutral dürfen nur noch auf Produkte gedruckt werden, wenn die Hersteller das belegen können. Verbraucher sollen so vor falschen Versprechungen geschützt werden. Die Entscheidung, München ins Rennen um die Olympischen und Paralympischen Spiele zu schicken, bekommt viel Rückenwind. Kanzler Merz sagte, Deutschland werde die internationale Bewerbung jetzt gemeinsam anpacken. Und Finanzminister Klingbeil, wir wollen und wir können uns Olympische Spiele leisten. Für Jürgen Klopp steht heute das zweite Länderspiel als Fußball-Bundestrainer an. In Augsburg spielt die DFB-Elf am Abend in der Nations League gegen Griechenland. Zum Auftakt am Donnerstag hatte Deutschland ein 1:1 in den Niederlanden geholt.
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2: Morgen zum FFN-Kirchenmagazin am Sonntagmorgen. Ja, und in knapp 4 Monaten, da ist einfach schon Weihnachten. Vielleicht habt ihr ja auch schon alle Geschenke zusammen oder auch nicht, man weiß es nicht. Auf den Philippinen, da könnte das aber tatsächlich jetzt schon so sein. Da fängt die ganze Vorbereitung fürs Fest nämlich schon ein kleines bisschen früher an als hier bei uns. Was es damit auf sich hat, Kollege Marc Eickhorst hat gleich die Infos für uns. Ich bin Ocker von Scharrel, moin zusammen.

0: Ihr hört FFN die Kirche am Sonntagmorgen. Moin zusammen. Lebkuchen und Stollen habe ich alles schon gesehen, alles wieder da in den Supermärkten bei uns. Wer sich daran stört, der sollte allerdings mal ans andere Ende der Welt schauen, nämlich auf die Philippinen. Da ist jetzt genau der Moment, wo die Vorweihnachtszeit eingeläutet wird. Knapp 4 Monate vor Heiligabend, nämlich im September. Und zwar mit allem drum und dran. Kollege Marc Eickhorst kennt das Land gut. Marc, um Lebkuchen geht's dabei irgendwie weniger.
1: Das stimmt, wenn es ist eher Puto Bombón, violetter, traditioneller Weihnachtsreiskuchen mit Kokosnuss, den gibt es tatsächlich da auch schon. Aber ansonsten geben die Filipinos jetzt echt schon Weihnachtsvollgas, weil auf Weihnachten stehen die Filipinos.
0: Okay, und woran merkt man das?
1: Wer das Radio anmacht, der bekommt ungelogen jetzt schon laufend was Weihnachtliches zu hören. Beispielsweise Feliz Navidad, Pasko Nanaman, ein philippinischer Weihnachtssong oder den Klassiker White Christmas, wobei es hier eher selten white ist, eher hot, so um die 30 Grad. Und da wird dann halt der Bananen- oder Mangobaum statt der Tanne weihnachtlich geschmückt.
0: Das klingt so absurd, kann man sich hier gar nicht vorstellen. Machen die das wirklich?
1: Ja, auch, aber eher finden sich künstliche Nadelbäume in den Einkaufsmalls. Da wird man jetzt auch schon riesen Nussknacker finden übrigens und viel Glitzer und so.
0: Wirklich unglaublich. Die Filipinos sind wohl echt einfach scharf auf Weihnachten.
1: Naja, hier wird mehr als ein Drittel des Jahres Weihnachten gefeiert, von September bis Januar. Und zwar bis Heilige Drei Könige. Nirgendwo auf der Welt wird noch länger gefeiert. Als ich das letzte Mal mitgemacht hatte, hatten sie teilweise aber die glitzernden Straßendekos einfach auch dann noch hängen lassen, weil sie sie einfach so schön fanden. Kein Wunder. Keine 8 Monate später ist dann ja schon wieder Weihnachten.
0: So, jeder wie er mag. Na dann, frohe Weihnachten. Don't

0: In Deutschland leiden mehr als die Hälfte unserer Landwirte an psychischen Erkrankungen wie Burnout, Depression oder auch Angstzuständen. Und die Dunkelziffer ist hoch, denn das Thema ist ein Tabu. Darüber sprechen wir jetzt mal hier bei FFN die Kirche. Moin zusammen. Auch Friedel Künneke aus Isernhagen bei Hannover ist mit der Arbeit auf dem Hof weit über seine Grenzen gegangen, erzählt er.
1: Zu der Zeit war ich alleine auf dem Hof. Mein Neffe war noch in der Ausbildung. Der war dann mal mit da. War zu der Zeit nicht vorstellbar, dass ich im Herbst in der Ernte rauskäme. Wir wollten es versuchen, das Wochenende, aber das Schicksal war schneller.
0: Als Friedel unter Zeitdruck eine Maschine reparieren will, verletzt er sich schwer an der Hand. Jedes Mal, wenn er heute seine verstümmelten Finger sieht, weiß er, das war ein Hilferuf. Er spricht heute offen über sein Burnout.
1: Da sind einige, ich finde das mutig, sehr mutig, dass du dich zu dem Thema äußerst oder outest, wortwörtlich outest. Es ist für Landwirte ein ganz großes Problem, Erschöpfungszustand oder Burnout zuzugeben.
0: Existenzielle Ängste, Streit um die Hofübergabe, Beziehungsprobleme, Suizidgedanken, all diese Themen begegnen den Psychologen an der Krisenhotline der Sozialversicherung für Landwirtschaft. Stefan Adelsberger ist dort für die Gesundheitsangebote zuständig und sagt, wir müssen das Tabu endlich brechen, damit unsere Hilfsangebote auch genutzt werden können.
2: Wenn sich ein Landwirt öffnet, der dann über sein Problem spricht, dann merkt man so, es geht anderen Berufskollegen genauso. Ich habe manchmal so den Eindruck, unter Landwirten, man macht sich einfach immer so ein bisschen was vor, versucht die Fassade des perfekten Betriebes aufrechtzuerhalten. Aber wenn man genauer hinschaut, dann merkt man, es ist nicht nur ein Problem auf einem Betrieb, sondern es geht vielen anderen genauso.
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1: Ein Unfall, plötzlicher Tod oder auch erlebte Gewalt. Alleine ein Schicksalsschlag kann das ganze Leben auf den Kopf stellen. Das kennen die meisten von uns wahrscheinlich nur zu gut. Und was solche traumatischen Erfahrungen mit unserer Psyche machen, an wen wir uns wenden können, wenn wir sowas erlebt haben und woran wir erkennen, dass wir professionelle Hilfe in dem Bereich brauchen, all das klären wir noch vor 7 Uhr zusammen mit einer Traumaberaterin aus Hannover. Ihre Antworten und Tipps, die gibt's gleich. Ich bin Oka von Scharrel. Moin an den Frühstückstisch.

0: Hier ist FFN die Kirche am Sonntagmorgen. Moin zusammen. Was, wenn ein Erlebnis das ganze Leben verändert? Es kann uns allen passieren. Ein Unfall, der plötzliche Tod eines geliebten Menschen oder auch eine Gewalterfahrung. Solche Erlebnisse können unsere Psyche überfordern und zu dauerhaften Problemen führen, sagt Traumaberaterin Angela Wilhelm aus Hannover.
1: Das können Schlafstörungen sein, können vor allem eine Entwicklung von Ängsten sein, Rückzug, depressive Verstimmungen. Und so ein tiefes Gefühl, dass man so seelisch aus dieser Not und diesem Schrecken nicht rauskommt und es immer auch wieder auftaucht. Das kann den Alltag sehr deutlich beeinträchtigen bis ausbremsen.
0: Diese Symptome können dann ein Hinweis auf eine sogenannte posttraumatische Belastungsstörung sein. Besonders, wenn sie über Monate bestehen bleiben, sagt die Traumaberaterin.
1: Also wenn es mich im Alltag beeinträchtigt, wenn ich immer wieder in starke Unruhe gehe, wenn ich meine Emotionen selber nicht gut regulieren kann, gereizt reagiere, wenn ich immer wieder Albträume habe. Inwieweit das dann behandlungsbedürftig ist, muss natürlich eine Fachperson letztendlich beurteilen. Das ist individuell schon sehr unterschiedlich.
0: Ein erster Ansprechpartner ist dann natürlich der Hausarzt. Aber zum Glück wird nicht jedes schlimme Erlebnis zwangsläufig auch zu einem dauerhaften Trauma, sagt die Expertin.
1: Also eine gesunde Psyche kann sowas auch in einigen Monaten selber sozusagen verarbeiten. Nehmen wir mal einen Unfall oder so, ja? Also es muss kein Trauma daraus entstehen, so wie das wir das in der Psychologie verstehen, sondern es kann auch ein gesunder Verarbeitungsmechanismus einsetzen.
0: Was es aber im Alltag heißen kann, wenn diese gesunde Verarbeitung nicht klappt und welche Folge eine posttraumatische Belastungsstörung noch haben kann, darüber sprechen wir in unserem Podcast. 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

0: Wirbel ums Kirchenasyl. Die evangelische Kirche, die will das nämlich in Sachsen-Anhalt nicht mehr machen, wenn die AfD dort wirklich eine Regierung bilden wird. Darüber sprechen wir jetzt mal hier bei FFN die Kirche. Moin zusammen. Grund ist einfach, die Partei will das Kirchenasyl dort dann unterbinden. Aber was genau ist das eigentlich? Wie sieht der Alltag für die Betroffenen aus? Und wer entscheidet über diese Menschen? Das weiß Kirchenexpertin Christina Mecke.
1: Kirchenasyl ist die zeitlich befristete Aufnahme von Schutzsuchenden in kirchlichen Räumen, die aus Sicht der Kirchengemeinde, die die Leute aufnimmt, befürchten müssen, in dem Land, in das sie zurückgeführt werden, Leid zu erfahren. Also körperliche, aber auch psychische Gewalt. Also die Kirchengemeinde muss im Gespräch mit der schutzsuchenden Person oder mit den schutzsuchenden Personen, es sind auch häufig Familien, heraushören, dass es sich um einen humanitären Härtefall handelt.
0: Kirchenasyl soll als letzte Möglichkeit genutzt werden, um ein Asylverfahren in Deutschland möglich zu machen. Im Alltag der Schutzsuchenden gibt es aber große Herausforderungen, sagt die Expertin.
1: Die Kinder können das Kirchenasyl verlassen, können regulär zur Schule gehen und in den Kindergarten, da eine Abschiebung ohne die Eltern nicht stattfinden kann. Aber die Erwachsenen müssen in den kirchlichen Gebäuden bleiben, wenn sie einer Abschiebung entgehen möchten. Man darf auch nicht vergessen, dass das mit ganz viel Unsicherheit und Angst zu tun hat. Deshalb ist auch manchmal tatsächlich psychologische Betreuung notwendig.
0: Und auch für die Kirchengemeinde ist das Ganze nicht ganz einfach. Sie kümmert sich ehrenamtlich um die Versorgung der Betroffenen.

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2: 7 Uhr. Ich bin Hanna Messerschmidt. Guten Morgen. Bundesaußenminister Wadephul hat überraschend mit seinem russischen Amtskollegen Lavrov gesprochen. Bei dem Treffen in New York forderte er Russland auf, seinen Kurs der Eskalation zu verlassen. Auch auf den Anschlagsversuch am Leipziger Flughafen sprach Wadephul Lavrov an. Die EU stellt über 700 Millionen Euro für vertriebene und von Krisen betroffene Menschen weltweit bereit, vor allem aber in Afrika. Das kündigt die EU-Kommissionspräsidentin von der Leyen an. Auch die Nothilfe für Betroffene der Kriege im Nahen Osten und in der Ukraine soll aufgestockt werden. In Deutschland stellen aktuell so wenige Menschen einen Asylantrag wie seit 2012 nicht mehr. Wie die Bild berichtet, waren es in diesem Monat bisher gut 3.300, im September vergangenes Jahr fast dreimal so viele. Innenminister Dobrindt führt den Rückgang auf die verschärfte Migrationspolitik zurück. Spiel 2 für den neuen Fußball-Bundestrainer Jürgen Klopp steht heute an. Am Abend geht es in der Nations League in Augsburg gegen Griechenland. Zum ersten Mal seit 25 Jahren sind da bei einem Länderspiel in Deutschland wieder Stehplätze zugelassen. Sportlich gibt es auf jeden Fall eine Änderung. Statt Ter Stegen steht Nübel im Tor.
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3: Na, wie lang ist der letzte Erste-Hilfe-Kurs bei euch schon her? Wenn die Antwort jetzt lautet, irgendwann mal, als ich den Führerschein gemacht habe, dann wird's allerhöchste Zeit, das mal wieder aufzufrischen. Und da gibt's auch noch Unterschiede für Erste-Hilfe, bei Erwachsenen und zum Beispiel auch für Kinder. Worauf es da ankommt und was wir da am besten vermeiden sollten, ein Kinderarzt aus Hannover, der teilt gleich mal die wichtigsten Tipps mit uns. Ich bin Ocker von Scharrel, startet gut.

0: Na, wer könnte jetzt im Notfall sofort auf Anhieb die stabile Seitenlage durchführen? Sprechen wir jetzt mal drüber, und zwar über Erste Hilfe bei Kindern. Moin zusammen. Dr. Florian Erdle ist leitender Oberarzt der Kindernotaufnahme am Kinder- und Jugendkrankenhaus auf der Bult in Hannover. Für den Ernstfall vorbereitet sein ist das Wichtigste, sagt er. Am besten Erste-Hilfe-Kurse besuchen, besonders um im Fall der Fälle beim eigenen Kind zu wissen, was zu tun ist.
1: Der große Appell nochmals, bitte einen Kurs belegen, also auch viel Lesen reicht nicht, also ein Kurs von den verschiedenen Anbietern, die sind zertifiziert und gut und die kann man empfehlen.
0: Kinder, die sind ja auch gern mal ein bisschen leichtsinniger als wir Erwachsenen. Da passiert schnell mal was. Und da gibt es ein paar Mythen und auch Hausmittel, die in Notfällen oft zwar ganz gut gemeint, aber nicht immer hilfreich sind, weiß der Experte.
1: Also jetzt gerade bei Verbrennung, Verbrühung ist ja für jeden automatisch ja kühlen. Das ist auch richtig. Ja, aber man darf nicht zu lange kühlen, weil dann kühlt der ganze Körper, der ganze Mensch aus. Und das kleine Kind kühlt damit schneller aus als der Erwachsene. Also das ist erstmal gefährlich. Oder dass man irgendwelche Dinge auf eine Wunde drauf gibt, ne? Also Mehl, Honig oder sonst alle möglichen Sachen, das sollte man bitte unterlassen.
0: Spezielle Tipps zum Thema Erste Hilfe am Kind findet ihr unter anderem auch im Netz unter kindernotfall-bonn.de oder auch beim Deutschen Roten Kreuz Niedersachsen.

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1: Wir starten gemeinsam in den Sonntagmorgen hier bei FFN die Kirche. Moin zusammen. 36 Millionen Euro kassieren Betrüger jährlich allein in Niedersachsen durch Geldanlagenbetrug. Cyber Trading Fraud, so nennt sich die Masche. Die Kriminellen nutzen dafür zum Beispiel gefälschte KI-generierte Videos mit bekannten Gesichtern, wie zum Beispiel Günther Jauch, der dann von seinen Erfolgen mit Kryptoinvestitionen schwärmt. Ein Link, der führt dann direkt zur gefälschten Trading-Plattform. Alles wirkt so echt, dass jeder darauf reinfallen kann, sagt Stefan Meyer. Er ermittelt bei der Polizei Hannover gegen Wirtschaftskriminelle.
2: Die suggerieren dann einem Geschädigten, der beispielsweise 1.000 Euro überwiesen hat, einen Gewinn in recht kurzer Zeit dann in Höhe von beispielsweise 3.000 Euro. Das heißt, der Geschädigte sagt ja, oh, wir haben ja Geld gemacht, ich möchte mir was auszahlen lassen. Dann kriegt er auch einen kleinen Teil ausbezahlt, nur um nochmal dieses Vertrauensverhältnis weiterhin zu stärken. Und der ist dann natürlich dann bereit, deutlich höhere Summen zu investieren.
1: Die Spur der Ermittlungen führt in organisierte Betrugszentren im Ausland. Auch über die sozialen Medien wird Kontakt aufgenommen, auf Dating-Apps zum Beispiel. Dann folgt ein wochenlanger Vertrauensaufbau und am Ende kommt der Geheimtipp fürs schnelle Geld oder es wird um Hilfe in einer Notlage gebeten. Den Opfern wird alles täuschend echt vorgespielt.
2: Dass dort Räume vorbereitet sind, die beispielsweise nach Luxus aussehen oder die das Büro einer Polizeibehörde darstellen. Teilweise, dass dort Schauspieler auch agieren. Und von daher ist die Professionalität in den letzten Jahren natürlich deutlich gestiegen. Und was dem Täter natürlich auch in die Karten spielt, ist der Fortschritt der künstlichen Intelligenz, dass mittlerweile durch diese Betrugszentren mehr Geld eingenommen wird als mit Menschenhandel und Glücksspiel.
1: Das Geld ist in den meisten Fällen weg. Aus Verzweiflung und Scham scheuen sich viele Opfer aber vor einer Anzeige. Dabei kann es ihnen helfen, das Ganze zu verarbeiten, sagt der Ermittler.
2: Viele Personen sagen mir nach der Anzeigeaufnahme, die sich vorher noch niemand anderen offenbart haben, mir geht es endlich wieder gut durch diese Anzeige, weil darüber gesprochen worden ist. Und natürlich hilft es uns bei der Strafverfolgung, weil nur wenn Sachverhalte angezeigt werden, können wir natürlich aufgrund dieser verfahrensrelevanten Daten das Täternetzwerk aufhellen und gegebenenfalls dann auch zerschlagen.
1: Anlagenbetrug im Netz. Davor warnt Stefan Meyer von der Polizei aus Hannover.

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1: Wenn Kinder aus welchen Gründen auch immer nicht bei ihren Familien bleiben können, sei es zum Beispiel Kindswohlgefährdung oder dass die Eltern gerade einfach nicht in der Lage sind, sich um ihre Kinder zu kümmern, dann muss es manchmal ganz, ganz schnell gehen und dann kommen sogenannte Bereitschaftspflegefamilien ins Spiel. Was sie genau machen und wie sowas dann abläuft und funktioniert, all das hören wir noch in der nächsten halben Stunde. Ich bin Ocker von Scharre, lasst euch den Kaffee schmecken.

0: Ihr hört FFN die Kirche am Sonntagmorgen. Moin zusammen. Ja, manchmal muss es schnell gehen. Ein Kind kann nicht länger bei seiner Familie bleiben und braucht kurzfristig einen sicheren Ort. Dann sind Bereitschaftspflegefamilien gefragt. Das sind Familien, die bereit sind, für Wochen oder Monate ein Kind aufzunehmen. Gründe dafür können sehr unterschiedlich sein, sagt Karin Bothe von der Jugendhilfe Südniedersachsen.
1: Wir haben viele drogen- und alkoholkranke Eltern. Das wird auch stetig mehr tatsächlich. Wir haben psychisch kranke Eltern. Wir haben aber auch Vernachlässigung, so dass die Kinder sich selbst überlassen sind, auch schon im kleinen Alter, dass die nicht genügend zu essen kriegen, dass die Kleidung nicht angemessen ist, dass die medizinische Versorgung nicht gewährleistet ist. Und wir haben auch gewaltbereite Eltern, die tatsächlich sehr bewusst ihre Kinder misshandeln oder auch sexualisierte Gewalt ausüben.
0: Die Expertin wird als erste bei einer sogenannten Kindes-in-Obhutnahme kontaktiert und sorgt dann für das weitere Vorgehen.
1: Da ruft uns das auftraggebende Jugendamt an. Die haben dann im Vorfeld erfahren, dass eine Kindeswohlgefährdung vorliegt und fragen dann an, ob wir einen Platz haben, entsprechend des Alters des Kindes und auch des Bedarfs des Kindes. Dann telefonieren wir mit unserer Bereitschaftspflegefamilie, die gerade frei ist, ob die sich die Aufnahme des Kindes vorstellen kann. Und dann treffen wir uns meistens hier bei uns im Fachdienst. Die Jugendämter bringen die Kinder hierher und unsere Pflegestellen kommen auch hierher und dann lernen die sich schon mal kennen.
0: Die Bereitschaftspflege ist also eine Riesenchance für die betroffenen Kinder und Jugendlichen. Familien, die werden da übrigens immer gesucht. Einfach mal bei der Jugendhilfe Südniedersachsen melden.

0: FFN die Kirche am Sonntagmorgen hier. Moin zusammen. Rund 100.000 Kinder und Jugendliche sind hier bei uns in Deutschland als vermisst gemeldet. Viele tauchen nach kurzer Zeit wieder auf, weil sie nur weggelaufen sind, wegen Schulängsten oder Streit in der Familie zum Beispiel. Die Frage, ab wann jemand als vermisst gilt, ist gar nicht so leicht zu beantworten, sagt Michael Bertram von der Polizei Hannover.
1: Grundsätzlich geht man davon aus, dass die Person ihren gewohnten Lebenskreis verlassen haben muss, der Aufenthaltsort unbekannt ist oder eben, und das ist der Fall, wo wir auch als Polizei am schnellsten tätig werden können, wenn eine Gefahr für Leib oder Leben angenommen werden kann, ist für uns das wichtigste Argument, um sofort auch tätig werden zu können und dann entsprechende polizeiliche Maßnahmen in die Wege leiten zu können.
0: Solche Maßnahmen wie Personenbefragung oder Recherche im Polizeicomputer sind komplex. Wenn Kinder oder Jugendliche verschwunden sind, wird da aber deutlich schneller gefahndet, sagt er.
1: Wenn wir jetzt zum Beispiel eine 14 Jahre alte Schülerin haben, die nicht nach Hause kommt, nach der wir dann natürlich auch entsprechend suchen. Das heißt aber nicht, dass wir dann automatisch auch immer auf eine Öffentlichkeitsfahndung setzen. Also die Fahndung mit einem Bild in der Öffentlichkeit, mithilfe der Bevölkerung versuchen herauszufinden, wo sie diese Person aufhält, ist natürlich ein tiefer Eingriff in die Persönlichkeitsrechte und für uns als Polizei auch immer ein letzter Schritt, wenn andere Maßnahmen nicht gegriffen haben.
0: Sollten Vermisste plötzlich von alleine wieder zurückkommen, muss keiner Angst haben, für die entstandenen Kosten der Polizei zahlen zu müssen, sagt Michael Bertram.
1: Wenn die Schilderungen, die uns dann gegenüber gemacht werden, dazu führen, dass wir sagen, da ist auf jeden Fall eine Gefahr für Leib und Leben anzunehmen und wir treffen konkrete Maßnahmen, dann sind das ja begründete Maßnahmen. Und insofern muss sich da auch keiner Sorgen machen, dass ihm dort bestimmte Dinge, die wir durchführen, in Rechnung gestellt werden. Dann hat da die Rettung dieses Menschen natürlich oberste Priorität.
0: Sagt Michael Bertram von der Polizei hier in Hannover.

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3: 8 Uhr. Ich bin Hanna Messerschmidt. Guten Morgen. Außenminister Wadefuhl hat Russland zu einem Ende der Eskalation gegen Europa aufgefordert. Wadefuhl traf seinen russischen Amtskollegen Lavrov in New York. Es war das erste Treffen deutscher und russischer Außenminister seit Beginn des Ukraine-Kriegs 2022. Ab heute gelten in der EU schärfere Regeln für Werbung mit Klimaslogans. Begriffe wie umweltfreundlich oder klimaneutral dürfen nur noch auf Produkte gedruckt werden, wenn die Hersteller das belegen können. Verbraucher sollen so vor falschen Versprechungen geschützt werden. Knapp eine Woche nach der Wahl in Berlin hat die SPD auf einem Parteitag dafür gestimmt, die Einladung der Linken für Sondierungen anzunehmen. Als Streitpunkte gelten allerdings die Wohnungspolitik und der Umgang mit Antisemitismus. Die Linke will mit SPD und Grünen eine Koalition bilden. Für Jürgen Klopp steht heute das zweite Länderspiel als Fußball-Bundestrainer an. In Augsburg spielt die DFB-Elf am Abend in der Nations League gegen Griechenland. Zum Auftakt am Donnerstag hatte Deutschland ein 1:1 in den Niederlanden geholt.
4: Erst stellenweise noch ein bisschen neblig und dann Sonne im Land. So bringt euch das Niedersachsenwetter durch den Tag durch. Einige Wolken ziehen auch mal durch, aber die sind harmlos. Bei 10 Grad in Emden am Hafentor, 11 sind es in Suderburg an der St. Regimuskirche und 11 auch in Hardexen am Eselsbrunnen. Und bis zu 26 sind heute drin. Wahnsinn. Der FFN-3-Tage-Trend bis Mittwoch kratzen wir an der 30-Grad-Marke. Es gibt aber einiges an Wolken zwischendurch. Auch ein paar Schauer sind möglich.
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4: Und hat uns die Polizei keine Staus oder Behinderungen gemeldet, aber es gibt 3 Vollsperrungen wegen Bauarbeiten. Die A1 Osnabrück-Bremen, die ist zwischen Bramstedt und Neunkirchen in beiden Richtungen dicht. Die A7 Flensburg-Hannover zwischen Hamburg-Stellingen und Heimfeld, auch da in beiden Richtungen. Und in Hannover der Südschnellweg hier zwischen dem Landwehrkreisel und dem Kreuz Seelhorst, auch in beiden Richtungen. Und in allen 3 Fällen bis morgen früh um 5 Uhr. Umleitungen sind aber für euch ausgeschildert.
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4: Habt ihr noch keine entdeckt? Wenn ihr aber einen Stau oder Blitzer gesehen habt, ruft durch, sehr gerne und vor allem kostenlos unter der 0800 529 und 4x5. Euch eine gute Fahrt.
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5: Warum tragen Hindus eigentlich einen Punkt auf der Stirn? Kennen wir alle, haben wir sicherlich auch schon mal gesehen. Und das ist unsere Religionsfrage der Woche hier im FFN Kirchenmagazin. Und einer, der kennt mal wieder die Antwort und er teilt sie auch noch vor 8:30 mit uns. Unser Theologe Professor Dr. Wolfgang Reinbold aus Hannover. Seine Antwort, die hören wir gleich. Ich bin Ocker von Scharrel. Euch einen schönen Start in diesen Sonntag.

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1: Warum tragen Hindus einen Punkt auf der Stirn? Das ist unsere Religionsfrage der Woche hier im FFN Kirchenmagazin. Wir klären sie jetzt mal zusammen mit Theologe Professor Dr. Wolfgang Reinbold aus Hannover.
2: Ja, da gibt es viele Gründe. Die beiden wichtigsten, so wie ich es verstanden habe. Ich war kürzlich im Ganesha-Tempel hier zur großen Prozession.
1: Das ist der Gott mit dem Elefantengesicht, richtig?
2: Genau, der mit dem Elefantengesicht. Der kam also raus aus dem Tempel in einem großen Prozessionswagen und dann wurde ich nach vorne gerufen und der Priester kam und drückte mir einen roten Punkt auf die Stirn. Und dann habe ich rumgefragt, was genau bedeutet das jetzt in diesem Zusammenhang? Und mir wurde gesagt, ja, ein Schutzzeichen, vielleicht christlich am ehesten ein Segenszeichen ist das. Also das ist im Tempel üblich, kann aber auch privat passieren, etwa bei Einladung und so weiter. Und die Stelle, wo man den Punkt hinbekommt, den roten Punkt, in der Regel direkt zwischen den Augen. Und das gilt als besonderes Energiezentrum. Man spricht vom sogenannten dritten Auge des Menschen.
1: Okay, und was bedeutet der Punkt dann bei den Frauen?
2: Das ist der sogenannte Bindi. Das ist die für die Frauen typische Form. Sie kann auch, so habe ich gelernt, einfach ein Schmuck sein. Nicht? Man kann es abstimmen auch auf die Farbe der Kleidung. Und vorgeschrieben ist der rote Punkt nach der traditionellen Auffassung für die Frauen, die verheiratet sind.
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0: War ihr Opa in der SS? Das habt ihr bestimmt auch schon gesehen, diese Suchmaschinen bei Spiegel Online und Co. Nur wie fühlt es sich an, wenn dabei tatsächlich das Ergebnis Ja lautet? Das ist unser Thema jetzt hier bei FFN die Kirche. Moin zusammen. Lena aus Niedersachsen hat es erlebt. Ihren wirklichen Namen will sie lieber nicht sagen. Sie hat recherchiert und immer mehr gefunden.
1: Dann kommt immer weiter raus, okay, er war in der Wehrmacht, ist mit 18 eingetreten und war tatsächlich auch SS-Mitglied. Und dann habe ich mich kürzlich wirklich dahinter geklemmt, das sozusagen auf schwarz auf weiß zu erfahren. Und dann habe ich beim Bundesarchiv eine Anfrage gestellt, das Militärarchiv, und dann eben Akten erhalten, wo auch wirklich das Eintrittsdatum in die SS vorhanden ist und die ganze Truppe, in der er war.
0: Bisher weiß Lena nur, dass ihr Opa in der Panzeraufklärung gearbeitet hat und SS-Mitglied war. Was er genau gemacht hat, weiß sie aber nicht. Lena erinnert sich auf jeden Fall noch genau an den Moment, als sie die Mail mit den Infos zu ihrem Großvater geöffnet hat.
1: So eine Berührungsangst, weil dann hat man wirklich schwarz auf weiß auf der Akte stehen, okay, wie war es wirklich? Es war eine gewisse Angst, schwang mit, dass da jetzt irgendwas draufsteht, was sich überhaupt nicht mit der Familiengeschichte deckt, aber natürlich nicht. Mein Vater das so vor den Kopf stoßen möchte mit dem, hier guck mal, was ich über deinen Vater erfahren habe. Gleichzeitig war es ein gutes Gefühl, dass überhaupt was gefunden wurde.
0: Wie fast die meisten Deutschen gehört sie damit zu einer Täterfamilie. Daraus ergibt sich für sie aber keine Schuld, sagt sie.
1: Das hat nichts mit Schuld zu tun, sondern eher mit Erbe oder mit Verantwortung, weil wir stehen in einer besonderen Verantwortung, dass unsere Vorfahren haben es so weit kommen lassen. Deswegen stehen gerade wir in der Verantwortung, es nicht nochmal dazu kommen zu lassen, dass Minderheiten ausgegrenzt werden oder noch Schlimmeres. Man muss sensibel werden zu, okay, es war eigentlich in jeder Familie, gab es Nationalsozialisten. Was bedeutet das für mich heute?
0: Die 28-Jährige appelliert an alle, ihre Eltern und Großeltern auf ihre persönliche Geschichte in der deutschen Vergangenheit anzusprechen. Mit dem Wissen, wir können es heute besser machen und Schlimmeres verhindern, sagt sie.

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3: Das Niedersachsenwetter, es holt den Spätsommer nochmal raus. Ordentlich Sonne bei ein paar Wolken erwarten euch heute, so geht's euch den Tag bei, bis zu 26 Grad im Schatten. 12 Grad sind es bereits in Leer am Julianenpark, 13 in Salzgitter-Liebenstedt am Bahnhof und 13 auch in Landolfshausen am Dorfgemeinschaftshaus. Der FFN-3-Tage-Trend, kommt zwar ab morgen wieder mehr Wolken ins Spiel, auch mal Regen, aber fast 30 Grad sind bis Mitte der Woche drin.
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3: Die A1 Osnabrück-Bremen ist zwischen Bramschuh und Neunkirchenförden in beiden Richtungen gesperrt. Auch die A7 Flensburg-Hannover ist zwischen Hamburg-Stellingen und Heimfett in beiden Richtungen dicht. Da wird jeweils bis morgen früh um 5 Uhr gebaut. Umleitungen sind eingerichtet. Vorsicht, ein Besen liegt auf der A7 Kassel Richtung Hannover zwischen Echte und dem Rastplatz Schwalenberg. Und in Hannover ist der Südschnellweg zwischen dem Landwehrkreisel und dem Kreuz Seelhorst in beiden Richtungen gesperrt. Da wird noch bis morgen früh gebaut. Auch da gibt's Umleitungen für euch.
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3: Habt ihr noch keine entdeckt? Wenn ihr aber einen Stau oder Blitzer gesehen habt, ruft gern durch. Kostenlos unter 0800 529 und 4x5. Euch eine gute Fahrt.
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5: Was tun, wenn wir plötzlich ins Krankenhaus müssen oder irgendein Notfall eintritt und wir uns eine Zeit lang nicht mehr selbst um unsere geliebten Haustiere kümmern können? Dafür gibt es Vereine wie die Haustierhilfe Heidekreis. Wie denen die Idee dazu gekommen ist und wie ihre Hilfe dann genau aussehen kann, all das hören wir noch vor 9 Uhr. Ich bin Ocker von Scharrel.

0: Menschen, die ehrenamtlich auf die Haustiere von anderen Menschen aufpassen. Das Ganze nennt sich Haustierhilfe Heidekreis und die stellen wir euch jetzt mal vor, hier bei FFN die Kirche. Moin zusammen. Brigitte Morgenroth hat das Projekt mitgegründet. Die Idee kam ihr vor einigen Jahren, als eine ältere Dame aus der Nachbarschaft keinen Hund vom Tierheim adoptieren durfte.
1: Die Familie war mit, die standen dahinter, die haben gesagt, wenn Mutter was passiert, wir sind dann da, der Hund bleibt auf jeden Fall in der Familie, aber aufgrund des Alters wurde ihr kein Hund ausgehändigt und das fand ich so schrecklich und konnte ich mir selber so gar nicht vorstellen, wie das mal ist, wenn man wirklich kein Tier mehr bekommt. Und dann habe ich das so im Kopf so ein bisschen verarbeitet und habe gedacht, Mensch, wir könnten doch hier einfach mal anfangen, so eine Nachbarschaftshilfe aufzubauen, dass auch ältere Leute ein Tier haben können.
0: So ist dann die Haustierhilfe Heidekreis entstanden. Mittlerweile deckt sie das Gebiet zwischen Hamburg, Bispingen und Bremen ab, denn es gibt immer wieder Gründe, warum Haustiere für eine Zeit versorgt werden müssen, sagt sie.
1: Wenn jemand ins Krankenhaus muss und wirklich niemanden hat, weil, keine Ahnung, die Helfer abgebrochen sind, die Familie ist weggezogen oder. Man ist allein und man muss ins Krankenhaus. So, dann würden wir zum Beispiel einen Hund aufnehmen in die Pflegestelle. Katzen versorgen wir eigentlich, wenn es irgendwie geht, grundsätzlich vor Ort. Und dann kommen wir und versorgen die Katzen in ihrem angestammten Zuhause.
0: Eine Geschichte ist Brigitte Morgenroth besonders im Gedächtnis geblieben. Von einer älteren Frau, die mehrfach ins Krankenhaus musste und beim ersten Mal ihren Kater für kurze Zeit im Tierheim abgeben musste.
1: Diese Vorstellung für diese Frau, das hatte sie uns auch erzählt, dass sie ihn abgegeben hat dort und er saß dann hinter Gittern praktisch, das war für sie ganz schrecklich. Und als sie dann wieder mal ins Krankenhaus musste, hat sie uns gerufen und war so zufrieden. Sie sagte, dass ich fühle mich so ganz anders, obwohl sie wirklich schwer krank war. So viel besser eigentlich, weil ich weiß, dass mein Kater zu Hause ist und gut versorgt wird. Wir wollen nicht nur den Menschen helfen, wir wollen natürlich auch den Tieren helfen.
0: Das Projekt sucht übrigens noch ganz dringend ehrenamtliche Helfer, weil sie einfach so viele Anfragen haben. Ihr könnt euch einfach melden bei der Haustierhilfe Heidekreis.

0: digitale Seelsorge oder Beratung in Notlagen mit Hilfe von künstlicher Intelligenz. Das funktioniert unter bestimmten Bedingungen richtig gut, sagt Karl Theile, Referent für KI und Ethik in der Evangelischen Agentur der Hannoverschen Landeskirche.
1: Gerade wo es um Ratschläge geht, um Adressen geht, um Perspektiven geht, da ist die KI richtig gut und kann Hilfestellung leisten, was man sagen kann, ja, natürlich machen wir das. Die KI hat ja einen Riesenvorteil, 24 Stunden der Zeit steht sie zur Verfügung. In dem Augenblick, wo ich aber wirklich ein empathisches Gegenüber haben will, brauche ich dann einen Menschen und diesen Menschen müssen wir auch tatsächlich anbieten, vor allem auch als Kirche anbieten.
0: Aber der Experte setzt bei jedem Seelsorgeangebot unbedingt voraus, dass klar zu erkennen ist, hey, du sprichst hier nicht mit einem richtigen Menschen. Überhaupt die Möglichkeit zu haben, aus der Einsamkeit oder der Angst heraus, sich mit jemandem aussprechen zu können, hilft vielen schon weiter, sagt er.
1: Wenn jemand in der Nacht plötzlich nicht mehr schlafen kann, weil ihn die Trauer überwältigt, dann kann er eben die KI befragen und kann sich dort einen Rat holen, kann dort Hinweise bekommen. Das heißt also, ich würde das auf gar keinen Fall verdammen, aber eben immer mit dieser Voraussetzung, dass ich sage, ich muss immer zu Menschen auch wechseln können. Aber das ergänzt sich und ist eine wunderbare Ergänzung, auch für die Seelsorge.
0: Der Austausch mit einem richtigen Menschen ist aber nicht zu ersetzen, da ist sich der Experte sicher. Daher sollte es auch immer die Möglichkeit geben, von der KI zum menschlichen Ansprechpartner wechseln zu können.
1: Wenn ich das in der Seelsorge habe, dann muss ich natürlich auch eine Möglichkeit schaffen, dass ich sagen kann, so und jetzt, bis hierhin war das gut, aber jetzt hätte ich doch gerne einen Menschen. Also denken wir an Telefonseelsorge, die jetzt von einer KI gemacht wird, dass ich dann eben Knopf drücken kann, eine Zahl eingeben kann, am Telefon sagen kann, so jetzt brauche ich aber doch einen Menschen. Das muss angeboten werden. Das ist einfach verantwortungsvoller Umgang.
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0: Ich bin Hanna Messerschmidt. Guten Morgen. Bundesaußenminister Wadephul hat überraschend mit seinem russischen Amtskollegen Lavrov gesprochen. Bei dem Treffen in New York forderte er Russland auf, seinen Kurs der Eskalation zu verlassen. Auch auf den Anschlagsversuch am Leipziger Flughafen sprach Wadephul Lavrov an. Die EU stellt über 700 Millionen Euro für vertriebene und von Krisen betroffene Menschen weltweit bereit, vor allem aber in Afrika. Das kündigt die EU-Kommissionspräsidentin von der Leyen an. Auch die Nothilfe für Betroffene der Kriege im Nahen Osten und in der Ukraine soll aufgestockt werden. Die Entscheidung, München ins Rennen um die Olympischen und Paralympischen Spiele zu schicken, bekommt viel Rückenwind. Kanzler Merz sagte, Deutschland werde die internationale Bewerbung jetzt gemeinsam anpacken. Und Finanzminister Klingbeil, wir wollen und wir können uns Olympische Spiele leisten. Spiel 2 für den neuen Fußball-Bundestrainer Jürgen Klopp steht heute an. Am Abend geht es in der Nations League in Augsburg gegen Griechenland. Zum ersten Mal seit 25 Jahren sind da bei einem Länderspiel in Deutschland wieder Stehplätze zugelassen. Sportlich gibt es auf jeden Fall eine Änderung. Statt Ter Stegen steht Nübel im Tor.
1: Kurze Hose, T-Shirt und Sonnencreme. Ja, so könnte das Niedersachsenwetter heute so richtig schön genießen. Der Sommer klopft nochmal an bei bis zu 26 Grad in der Spitze. 12 sind es aktuell in Bofen in Annaburg-Plesse, 12 auch in Ostholz-Scharmbeck an den Hammelwiesen und 13 in Gifhorn am Schloss, also Tendenz steigend. Der FFN-3-Tage-Trend. Morgen, übermorgen und Mittwoch zieht es wieder etwas mehr zu, stellenweise sogar mit Regen dabei, aber die Temperaturen, die ziehen nochmal an.
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1: Die A1 Osnabrück-Bremen ist zwischen Bramsche und Neunkirchenförden in beiden Richtungen gesperrt. Auch die A7 Flensburg-Hannover, die ist zwischen Hamburg-Stellingen und Heimfeld dicht in beiden Richtungen. Da wird die Werts bis morgen früh um 5 gebaut. Umleitungen für euch, die sind ausgeschildert. Vorsicht, Fahrzeugteile liegen auf der A29 Wilhelmshaven Richtung Oldenburg zwischen Raststede und dem Kreuz Oldenburg-Nord. Nochmal Vorsicht, da ist einer liegen geblieben. Auf der B522 der Flughafenstraße Hannover Stadt einwärts zwischen der Gotzhorner Straße und der A2. Und in Hannover ist der Südschnellweg zwischen dem Landwehrkreisel und dem Kreuz Seelhorst in beiden Richtungen gesperrt. Hier Bauarbeiten bis morgen früh. Umleitungen sind ausgeschildert.
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1: Habt ihr heute noch keine entdeckt? Wenn ihr aber einen Stau oder Blitzer gesehen habt, gern durchrufen, kostenlos unter 0800 529 und 4x5. Euch eine gute Fahrt.
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3: Das kennen vermutlich die meisten Eltern. Irgendwie sind die eigenen Kinder schon ihr Ein und Alles, aber manchmal, da wäre so eine Pause nur für sich und ein bisschen Ruhe auch mal ganz nett. Wenn vielleicht schon vor dem Sonntagsfrühstück über die Tabletzeit oder warum es kein Eis zum Frühstück gibt, einfach mal wieder diskutiert wird. Wieso wir aber genau diese Situation vielleicht etwas mehr wertschätzen sollten und wie viel Zeit uns mit unseren Kindern eigentlich noch bleibt, wenn die irgendwann erstmal ausgezogen sind. Kollege Marc Eikos hat da gleich mal ein paar spannende Fakten für uns. Ich bin Orca von Scharrel. Moin zusammen.

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1: Mein Kind ist für mich mein Leben. Das sagen Eltern ganz gerne, weil sich einfach für die meisten Mütter und Väter nach der Geburt fast alles nur noch um den Nachwuchs dreht. Manchmal gehen die Kinder einem aber auch einfach auf den Keks und vielleicht wäre der ein oder andere auch lieber zumindest in dem Moment ohne Kind. Nur irgendwann sind Kinder nicht mehr Kinder und wohnen vielleicht auch nicht mehr zu Hause, erinnert Kollege Marc Eickhorst in seinen inspirierenden Fakten mit allen Konsequenzen.
2: Ein Kind wohnt in Deutschland im Schnitt 19 Jahre lang zu Hause. Mit viel Chaos, Lachen und meist auch viel Ärger. Fast alle Eltern sehnen sich in stressigen Momenten danach, dass das Kind endlich selbstständig wird. Hast du mal darüber nachgedacht, was der Tag des Auszugs wirklich bedeutet? Statistiken zeigen eine unbarmherzige Wahrheit. An dem Tag, an dem dein Kind auszieht, habt ihr bereits 90% der gesamten gemeinsamen Lebenszeit aufgebraucht. 90%. Danach bist du für den Rest deines Lebens nur noch ein Gast im Alltag deines Kindes. Und wenn dein Kind heute 13 ist, trennen dich statistisch gesehen nur noch etwa 300 Wochenenden von diesem Abschied. Nur noch 300 Mal die Möglichkeit zum Wochenendausflug oder gemeinsamen Frühstück am Sonntag. Jetzt stell dir vor, du veränderst heute deinen Blick auf den ganz normalen Wahnsinn, wenn die Schuhe im Weg stehen oder die Musik wieder mal zu laut ist. Irgendwann wird das Haus sauber sein, die Wäscheberge sind weg und es wird unerträglich leise sein. Noch ist dein Kind da und du kannst das genießen, samt Chaos. Nimm es in den Arm und zwar so, als wäre jeder dieser Tage ein Geschenk, weil es genau das ist.

0: normales Leben ist für Caroline Steinbeck aus Hamburg kaum möglich. Sie hat ME/CFS, eine Krankheit, für die es keine Behandlung und Heilung gibt. Darüber sprechen wir jetzt mal hier bei FFN die Kirche. Für die 39-Jährige heißt das, dass sie sich kaum noch um ihre zwei Kinder kümmern kann, da sie fast nur noch im Bett liegt und selbst Helligkeit sie schon extrem anstrengt.
1: Ich konnte jetzt gestern einmal Zähne putzen im Liegen im Bett und ich glaube, ich habe vorher 3 Wochen keine Zähne geputzt. Wenn Duschen klappt, dann nur im Sitzen mit Hilfe. Wir sind schwer krank. Wir sind keine Schauspieler.
0: Ursache für ihr Leiden ist wahrscheinlich eine Viruserkrankung. Häufige Symptome von ME/CFS sind Abgeschlagenheit und starke Erschöpfungssymptome schon bei leichten Anstrengungen. All das hat Caroline auch. Für sie bedeutet das, dass sie am normalen Alltag kaum noch teilnehmen kann.
1: Und das macht so, so einsam. Also ich glaube, die Einsamkeit ist eins der Schlimmsten, was es mit sich bringt. Und zu hören, wie das Leben draußen nur 2 Türen weiter sich abspielt und man kann in keinster Weise daran teilhaben.
0: In Deutschland sind rund 650.000 Menschen an ME/CFS erkrankt. Die Forschung steht da noch am Anfang. Bis heute gibt es keine Behandlung, die die Ursachen der Erkrankung bekämpft. Ihr könnt übrigens auch eine ausführliche Reportage über das Leben von Caroline schauen, und zwar auf dem YouTube-Kanal Basis Kirche. Let's go.

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5: So, heute Morgen ist stellenweise ein bisschen Nebel, aber jetzt so langsam wirklich überall Sonne. So bringt euch das Niedersachsenwetter durch den Tag. Gut, kleine graue Schönheitsflecken sind auch mal drin, aber die sind harmlos. Bei 14 Grad in Vechta an der Hochschule, 15 in Braunlage an der Steinklippe und 16 in Bad Gandersheim am Dom. Bis zu 26 sind heute drin. Schauen wir auf den FFN-3-Tage-Trend, da sehen wir bis Mittwoch kratzen wir an der 30-Grad-Marke. Ein bisschen drunter wird es sein, es gibt aber einiges an Wolken zwischendurch. Ein paar Schauer sind auch mit drin.
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5: Die A1 Osnabrück-Bremen ist zwischen Bramsche und Neunkirchenförden in beiden Richtungen gesperrt. Da wird bis morgen früh um 5 Uhr gebaut. Umleitungen für euch sind eingerichtet. Dasselbe Schicksal trifft die A7 Flensburg-Hannover zwischen Hamburg-Stellingen und Heimfeld in beiden Richtungen dicht. Bis morgen früh um 5 wird da auch gebaut. Eine Umleitung gibt's auch. Vorsicht, es liegen Fahrzeugteile auf der A29 Wilhelmshaven Richtung Oldenburg. Hier zwischen Raststede und dem Kreuz Oldenburg-Nord. Und in Hannover ist der Südschnellweg zwischen dem Landwehrkreisel und dem Kreuz Seelhorst in beiden Richtungen dicht. Auch hier Bauarbeiten bis morgen früh. Umleitungen sind ausgeschildert.
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5: Moin Nicole, du hast einen im Kreis Friesland gesehen.
6: In Neuenwege, Fahrtrichtung Farrel. Auf der Oldenburger Straße, kurz vor der Einmündung zu Airbus, in der 50er-Zone, direkt hinter der Bushaltestelle.
5: Danke dir fürs Bescheid sagen und wenn ihr noch einen habt, einen Stau oder einen Blitzer, ruft gerne durch. Das Ganze natürlich wie immer kostenlos unter der 0800 529 und 4x5. Gute Fahrt euch durch Niedersachsen.
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7: Sind wir verpflichtet, tolerant zu sein gegenüber Menschen, die uns ablehnen, weil ihnen irgendwie irgendwas an uns nicht passt? Das ist unsere ethische Frage der Woche. Ein Pastor aus Hannover, der teilt gleich mal seine Gedanken zu dem Thema in einem Kommentar mit uns. Was er darüber denkt, das hören wir noch vor 10 Uhr. Ich bin Ocker van Scharrel, euch einen schönen Sonntag.

0: ist FFN die Kirche am Sonntagmorgen. Ja, und wir haben ihn gerade erst erlebt, den bundesweiten Warntag. Ihr erinnert euch wahrscheinlich noch. Ja, da wo euer Handy so schön verrückt gespielt hat. Und es ging im Idealfall auch die Sirenen draußen los. Da gibt's ja unterschiedliche Signale. Mir ist dabei aber mal aufgefallen, dass ich eigentlich gar nicht so richtig weiß, was eigentlich was bedeutet. Aber zum Glück gibt's Kollege Marc Eickhorst, der hat sich da nämlich mal für uns schlau gemacht.
1: Ja, ich lebe ja mehr oder weniger auf dem Dorf und da hört man die Sirenen sogar recht häufig. Unter anderem, wenn die Feuerwehrleute alarmiert werden. Da klingt das dann ungefähr so.
0: Schön.
1: Also 15 Sekunden gleichbleibender Ton, dann 7 Sekunden Pause und das dreimal, dann heißt das für dich nichts. Das ist nämlich wirklich nur zur Alarmierung von Feuerwehrleuten. Wichtiger sind da zwei andere Heultöne.
0: Okay, und die willst du jetzt aber nicht auch noch imitieren, oder?
1: Könnte ich, aber nein, habe ich mitgebracht. Hier, der ist wichtig. Je nach Sirene klingt das manchmal etwas unterschiedlich, aber das Signal ist ein auf- und abschwellender Heulton eine Minute lang. Das ist nämlich eine allgemeine Warnung an die Bevölkerung. Heißt für dich dann, möglichst geschlossene Räume aufsuchen, Radio und Fernseher einschalten und auf Durchsagen achten und die Warn-Apps im Auge behalten.
0: Okay, und woher weiß ich dann, wann die Gefahr wieder vorüber ist?
1: Ja, auch dafür gibt es einen Ton. Dann heult die Sirene eine Minute lang im gleichen Ton. Klingt dann so.
0: Ja, mir dröhnen jetzt die Ohren, aber alles gut zu wissen. Danke dir, Marc.

0: sind wir verpflichtet, tolerant zu sein gegenüber Menschen, die uns ablehnen, weil ihnen irgendwas an uns nicht passt? Das ist unsere ethische Frage der Woche hier im FFN Kirchenmagazin. Es gibt ja genug Gründe, um andere abzuwerten. Religion, Sexualität, Ernährung. Aber ist es dann okay, wenn diese Leute einfach für uns gestorben sind und die Sache ist erledigt? Pastor Bernd Tiggemann aus Hannover, der erlebt sowas häufiger. Hier sein Kommentar dazu.
1: Das mit Jesus und so ist doch absoluter Bullshit. Wie kann man nur so doof sein und das glauben? Voll naiv. Dabei habe ich dich immer für einen intelligenten Menschen gehalten. Solche Sätze höre ich öfter mal. Wer sich offen dazu bekennt, an Gott zu glauben, wird schnell belächelt und in die Ecke gestellt. Klar, jeder kann und darf glauben, was er will, darum geht's mir nicht. Aber ich frage mich schon, wie ich mit Menschen umgehen soll, die so intolerant sind, die mich nicht ernst nehmen und für die es nicht okay ist, dass ich an etwas glaube, was sie nicht glauben können oder wollen. Soll und muss ich diesen Menschen gegenüber tolerant sein? Oder anders gesagt, muss ich ihnen das geben, was sie mir nicht zu geben bereit sind? Antwort: klares Ja. Für mich gilt das jedenfalls. Ich möchte jedem Menschen so offen und tolerant wie eben möglich begegnen. Denn Toleranz ist mir wichtig. Ich möchte meinen Mitmenschen signalisieren, du bist okay und zwar genauso wie du bist. Auch wenn du an etwas anderes oder sogar an gar nichts glaubst. Auch wenn du einen anderen Lebensstil hast als ich oder eine andere Ernährungsweise. Auch wenn du eine andere Hautfarbe hast oder eine andere Sprache sprichst. Auch wenn du dich anders kleidest als ich oder eine andere sexuelle Orientierung hast. Kurz, ich möchte versuchen, alle Menschen so zu sehen, wie Gott uns Menschen sieht. Mit den Augen der Liebe. Ich möchte sie respektieren und andere Meinungen aushalten. Denn das ist für mich der Kern einer christlichen Lebensweise, die ich zumindest versuchen möchte, so gut es geht. Und manchmal klappt das sogar.
0: Und das war FFN die Kirche. Ich bin Ocker von Scharrel und wir wünschen euch noch einen richtig schönen Sonntag.
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1: 10 Uhr. Ich bin Hanna Messerschmidt. Guten Tag. In der EU gelten jetzt schärfere Regeln für Werbung mit Klimaslogans. Begriffe wie umweltfreundlich oder klimaneutral dürfen nur noch auf Produkte gedruckt werden, wenn die Hersteller das belegen können. Verbraucher sollen so vor falschen Versprechungen geschützt werden. Zum ersten Mal seit Jahren haben sich Deutschlands und Russlands Außenminister an einen Tisch gesetzt. Wadefuhl forderte Lavrov am Rande der UN-Generalversammlung in New York auf, über ein Ende des Ukraine-Kriegs zu verhandeln. Dazu ist Russland nicht bereit, sagt Wadefuhl. Der Weg für Sondierungsgespräche von Linken, Grünen und SPD in Berlin ist frei. Auch die Sozialdemokraten haben jetzt auf einem Parteitag dafür gestimmt. Zuvor hatten schon die Grünen die Einladung der Linken angenommen. Streitpunkte sind die Wohnungspolitik und der Umgang mit Antisemitismus. Taylor Swift hat einen neuen Spotify-Rekord aufgestellt. Ihr neuer Song Patient Zero ist am Freitag der meistgestreamte Song einer Künstlerin an einem einzigen Tag in diesem Jahr gewesen. Im Rahmen der MTV Video Music Awards will Taylor Swift heute das Musikvideo zu Patient Zero vorstellen.
2: Das Niedersachsenwetter. Es holt den Spätsommer nochmal raus. Ordentlich Sonne, ein paar Wolken sind dabei. So geht's heute den Tag bei bis zu 26 Grad. 12 sind's in Osnabrück an der Uni, 14 in Königslutter an der Dombauhütte und 14 auch in Rumspringer an der Quelle. Also es geht noch weiter nach oben. Der FFN 3-Tage-Trend. Es kommen zwar ab morgen wieder mehr Wolken ins Spiel, auch mal mit Regen dabei, aber fast 30 Grad sind bis Mitte der Woche drin.
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2: Die A1 Osnabrück-Bremen ist zwischen Bramsche und Neunkirchen-Vörden in beiden Richtungen gesperrt. Auch die A7 Flensburg-Hannover ist zwischen Hamburg-Stellingen und Heimfeld in beiden Richtungen dicht. Da wird jeweils bis morgen früh um 5 Uhr gebaut. Eine Umleitung ist da für euch eingerichtet. Vorsicht, es sind Personen unterwegs auf der B72 in Kloppenburg. Hier zwischen Kloppenburg-Nord und Kloppenburg-Beten. Passt da bitte auf in beiden Richtungen. Und in Hannover ist der Südschnellweg zwischen dem Landwehrkreisel und dem Kreuz Seelhorst in beiden Richtungen gesperrt. Hier laufen Bauarbeiten bis morgen früh. Umleitungen sind ausgeschildert.
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2: Im Kreis Friesland sind 9 Wege auf der Oldenburger Straße an der Einfahrt zum Flugzeugbauer, wenn ihr Richtung Farel unterwegs seid. Da hat ihn Nicole entdeckt. Danke dir fürs Bescheid sagen und wenn ihr noch einen Stau oder Blitzer gesehen habt, ruft gern durch. Kostenlos unter der 0800 529 und 4x die 5. Euch eine gute Fahrt.
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3: Herzlich willkommen. Also ich weiß nicht, wie es bei euch ist. Meine Hoffnung ist ja heute, dass unser Gast heute für mich ein bisschen Sport mitmacht. Ich habe nämlich einen Extremsportler heute in die Show eingeladen. Unseren Freund Joey Kelly. Ich glaube, der hat wirklich schon alles erlebt. Der ist schon jede Strecke gelaufen. Und ich hoffe, dass er so viel Sport gemacht hat schon, dass es für mich ein bisschen mitzählt. Bei mir gibt es ja eher was zu essen. Gleich Waffeln und Vanillesoße und Puderzucker. Ein bisschen Gegenprogramm zu dem, was er sonst so macht. Wir hören gleich weiter rein ins Gespräch und dann erzählt er uns, warum es ratsam ist, als Kelly-Family-Mitglied immer gut Kontakt zu ihm zu halten.

0: Ich wünsche euch einen wunderbaren Sonntagvormittag mit FFN und der Barbaradio-Show.
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0: Liebe Freunde, oft denke ich ja bei meinen Gästen, ach guck mal, der ist so wie ich. Aber heute werde ich das nicht sagen, weil der Mann, der heute hier ist, der macht nur krasse Sachen und alles, was er macht, tut weh oder es gibt nichts zu essen oder es ist extrem unbequem. Deswegen kann ich mich heute wirklich nicht mit ihm vergleichen. Wir werden über sein außergewöhnliches Leben sprechen. Joey Kelly!
2: Barbara Schöneberger, ja! Du bist die Beste!
0: Vielen Dank, du auch. Und wir sind wirklich verschieden. Oft ist es ja so geil, da sitze ich so da, denke ich mir, ach lustig, so bin ich auch. Aber das wird bei uns beiden nicht passieren, glaube ich.
2: Wirklich, du bist eine Maschine, ich kenne dich.
0: Du findest es ja immer gut, wenn es weh tut. Und das mag ich nicht.
2: Ja, aber ich sag dir eins, ich kenne dich und ich beobachte dich seit 30 Jahren ungefähr. Und ich fand dich, wenn ich ehrlich bin, darf ich das sagen auch?
0: Auch mal sexy?
2: Nein.
0: Ach so. Entschuldige, wir spulen zurück.
2: Ich hab, ganz, ganz früher, ne, fand ich dich so ein bisschen im Fernsehen nervig.
0: Okay.
2: Und dann habe ich gesehen, wie du halt quasi ja bei irgendwelchen Companies, wo ich auch dabei war, moderiert hast und dachte ich, wow, diese Frau ist a Monster.
0: Ja gut, aber ich gehe nur dahin, wo die Tür schon offen ist. Wie bist du hergekommen heute?
2: Ich bin geflogen.
0: Also mit einem ganz normalen Flugzeug?
2: Ich bin mit dem Auto zum Flughafen.
0: Bist du dann zumindest vom Flughafen hierher gelaufen oder irgendwie
2: geschwommen?
0: Auf allen Vieren?
2: Mit dem Taxi ganz normal und fliege heute Abend zurück. Ganz normal, also ich bin heute Morgen um 6 Uhr aufgestanden oder ein bisschen früher. Ich hatte gestern Arbeit bis kurz vor 1 und ja, es hat sich gelohnt. Ich wollte unbedingt dich wieder sehen.
0: Du bist toll.
2: Weil ich bin dein Fan.
0: Wenn du sagst, ich habe gestern Abend bis um 1 gearbeitet, was hast du gearbeitet, wenn ich fragen darf?
2: Ja, ich mache so Vorträge für Companies, ne? Und dann habe ich so einen Eventhof und da bin ich halt quasi ein Gastgeber und gemeinsam mit Jörg Löhr, das ist halt ja mein Kumpel, der ist auch Speaker und da haben wir halt eine Company, die gekommen ist und die halt quasi da vor Ort den ganzen Tag, es ging ja von morgen, also um 12 Uhr bis, ich habe die Türen selber alle zugemacht, ne? Und das läuft so, es gibt Vorträge, Fachvorträge, es gibt halt quasi Workshops, dann gibt es halt quasi eine Führung, mache ich halt quasi über den Hof, über die ganzen, sag mal, dann gibt es eine Busfahrt mit den Kelly Family Bus.
0: Nein.
2: Und ich fahre selber.
0: Nein, das ist
2: ich fahre das Original von Baujahr 60, das Bus, was mein Vater gefahren hat.
0: Ja.
2: Den habe ich jetzt 2 Jahre restauriert.
0: Ja.
2: Der ist gerade jetzt im Mai fertig geworden.
0: Toll.
2: Dieses Bus ist wirklich, nur ich darf es fahren. Ich lasse keiner diesen Bus anfassen. Ne? Und dann Smalltalk und Autogrammstunde und mit den Leuten einfach da sein. Und dann, weil ich zuständig bin, muss ich halt quasi halt bis...
0: Ja.
2: Also ich bin nicht alleine zuständig. Meine Frau, Tanja,
0: das wollte ich gerade mal sagen.
2: Die
0: ist dann auch diejenige, die sozusagen, weil da gibt es ja dann Catering und da gibt es natürlich wahnsinnig viel Logistisches und
2: das
0: so.
2: Mach ich nicht, das macht sie alles.
0: Das ist ja fantastisch.
2: Genau.
0: Oh Gott, da hätte ich Spaß dran.
2: Ich komme dahin und erzähle nur Quatsch und genau.
0: Was sind immer so die groben Themenbereiche, über die du sprichst?
2: Also ich mache seit 20 Jahren schon Vorträge. Was denkst du, wie viele ich im Jahr mache?
0: Ich würde sagen, du machst im Jahr 30 Vorträge.
2: Okay, über 200. So ist es.
0: Über 200.
2: Deutsch, was? Englisch, genau.
0: Okay.
2: Also zum Beispiel der absolute Peak war 2019.
0: Ja.
2: Ne, zwischen alles andere, was man tut, irgendwelchen Rap-Events und Kelly Family und dies und das, waren es 276 Vorträge.
0: Das gibt es.
2: Und jetzt
0: es
2: sind
0: ja
2: wir
0: nicht.
2: Bei ungefähr so 170, 210, so ungefähr.
0: Krass.
2: Aber auch manchmal am Tag auch 2, auch manchmal auch 3 in verschiedenen Orten.
0: Ja.
2: Ich lebe auf der Autobahn. Das Auto, die A3, ist mein Wohnzimmer.
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0: Kann jeder, sag ich mal, in seiner Einstellung, also es hat ja immer was mit der eigenen Einstellung zu tun, oder? Wie man mit dem Mindset sozusagen, also ja, wie man an die Sachen rangeht. Kannst du da wirklich jedem helfen?
2: Ich kann die Leute nicht alle helfen, natürlich nicht. Mhm. Also man muss sich selbst motivieren. Ich bin kein Motivationstrainer.
0: Ja.
2: Ich kann nur sagen, es lohnt sich. Und deswegen, ich bin am nächsten Tag nicht mehr da. Das heißt, es bringt ja nichts, wenn ich die Leute sage, ihr seid die besten Chaka und hast du nicht gesehen. Und übermorgen ist quasi der Alltag wieder drin. Mhm. Aber einfach zu zeigen, wenn man halt wirklich was will, dann kann man auch mehr schaffen. Man setzt sich oft so eine Grenze, die nicht da ist. Ne? Mhm. Und dann verpacke ich das halt quasi mit Höhen, Tiefen, mit Rückschlägen. Ich erzähle am Anfang des Vortrages, was die Leute halt manchmal, also zum Beispiel, wenn ich jetzt einen Soundcheck mache und dann kommt dabei mal so ein Bild von The Kelly Family, dann kommt es manchmal vor, dass die dann zu mir kommen und sagen, wir haben ja den No Limits Vortrag gebucht, ne? Mhm. Nicht Kelly Family Music. Und dann sage ich ja ganz ruhig, am Anfang erzähle ich nur ganz kurz, wo
0: am
2: ich
0: Anfang
2: herkomme.
0: Waren die Kellys, ja,
2: wo
0: klar.
2: Ich herkomme und erzähle über die Kelly Family in der Zeit, wo wir keinen Erfolg hatten. Wo wir hier in Berlin auf dem Alex umsonst gespielt haben, im Winter bei minus 5 Grad. Ne?
0: Ja. Aber am Ende ist es ja wirklich so, wenn man sagt, am Anfang waren die Kellys, dann war das ja für dich der Ausgangspunkt für alles. Du hättest ja auch, du bist ein fantastischer Musiker. Du hast eine wunderschöne Stimme.
2: Ich bin nicht Paddy.
0: Ich weiß, da verwechsel ich dich vielleicht. Okay, also weißt sagen du, wir mal so, du hast realistisch gewusst, nach der Auflösung der Kellys, musikalisch könnte es ein bisschen schwierig für dich werden, oder?
2: Ja, auf jeden Fall. Nein, ich wollte es auch nicht. Die Musik ist ja nicht meine Berufung.
0: Nee.
2: Man ist ja halt reingeboren in der Familie. Musik ist ein Handwerk, das kann auch jeder lernen. Ne? Mhm. Aber es kann nicht jeder halt quasi, sag ich mal, ja, nicht jeder hat das Megatalent oder die Wahnsinnsstimme.
0: Und ich glaube, was dich auch ausmacht, ist eben, dass du bei den Kellys vielleicht gelernt hast, keine Angst zu haben.
2: Also der Trip mit der Kelly Family war crazy. Also wir haben wirklich von Ende der 70er Jahre, als wir noch alle relativ klein waren, bis Mitte der 90er Jahre so eine Strecke von 15 Jahren auf der Straße gespielt. Mhm. Also keine Schule besucht. Also die Schule war halt
0: du
2: quasi...
0: Du warst nie in der Schule, ne?
2: Nie in der Schule. Kein Schulabschluss.
0: Dafür läuft es ganz gut.
2: Es läuft gut. Es läuft sehr gut. Und auf jeden Fall Homeschooling. Ne?
0: Ja.
2: Hieß es offiziell.
0: Ja, unoffiziell das ist so wie Homeoffice.
2: Learning by doing.
0: Ja, genau.
2: Die Straße war die Schule. Streetwise nennt man das. Einfach so. Mhm. Du guckst und sagst, okay, der ist kein Guter. Mhm. Bleib weg von ihm und der ist okay. Und mein Job auf der Straße mit der Kelly Family war quasi mit meinen Brüdern die kleine Bühne aufzubauen. So und zwei Bühnenpodests, so, die irgendwie 30 cm hoch waren. Und Mikrofon und dann halt zu singen mit allen Geschwistern. Und dann bin ich halt quasi 12 Jahre lang habe ich mit dem Korb immer Geld gesammelt.
0: Also du warst eigentlich der Betrieb, du hast die betriebswirtschaftliche Seite betreut, sagen wir mal.
2: Ist so und heute
0: ja,
2: noch.
0: Ja.
2: Also ich bin heute noch zuständig für die Kelly Family GmbH und GbR. Mhm. Bin ich seit 99, seit ich 27 Jahre, bin ich halt quasi Geschäftsführer und Prokurist. Mhm. Aber bin ich wichtiger wie die anderen und verdiene da auch keinen Cent mehr wie die anderen. Also das Geld wird 10% aufgeteilt an alle. Also jeder bekommt das gleiche Geld und das ist auch gut so. Und das ist auch der Grund, warum ich halt quasi mit Kommunikation mit allen habe. Weil ich habe ja viermal jährlich mindestens eine Ausschüttung.
0: Ja.
2: Und dann reden die auch mit mir.
0: Ja, ganz genau. Da müssen sie ans Telefon gehen, wenn du anrufst.
2: Müssen die nicht, aber es ist nicht schlecht, wenn man halt quasi so einen kleinen Draht
0: ich
2: hat.
0: Weiß.
2: Ne?
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Hier ist der FFN-Verkehr. Wir informieren euch, sobald was passiert. Achtung, Autofahrer. Ein Falschfahrer kommt euch entgegen auf der B213 Lingen-Kloppenburg. Zwischen Lastrup West und Nieholte. Passt da auf in beiden Richtungen. Fahrt äußerst rechts und überholt nicht. Ein Falschfahrer auf der B213 Lingen-Kloppenburg zwischen Lastrup West und Nieholte. Aufpassen hier in beiden Richtungen. Äußerst rechts fahren, nicht überholen. Wir sagen euch Bescheid, wenn die Gefahr vorbei ist.

0: Kurze Hose, T-Shirt und Sonnencreme, so könnt ihr das Niedersachsenwetter heute in vollen Zügen genießen. Es gibt nur so ein paar harmlose Wolken, die durchziehen, aber bei 26 Grad in der Spitze lässt sich's wirklich gut aushalten. 17 Grad sind's, dreimal gemessen, einmal in Landolfshausen an der Kita, auch in Großenheidorn an der Mehrzweckhalle und in Melbeck an der Wassermühle ebenfalls. Schauen wir auf den FFN-3-Tage-Trend. Morgen, übermorgen und Mittwoch zieht es wieder etwas mehr zu, stellenweise mit Regen. Aber die Temperaturen, die steigen auch nochmal weiter an.
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0: Und hier noch einmal Achtung Autofahrer. Ein Falschfahrer auf der B213 Lingen-Kloppenburg zwischen Lastrup-West und Nieholte. Passt da bitte auf, in beiden Richtungen fahrt äußerst rechts und überholt nicht. A1 Lübeck Richtung Bremen zwischen Hamburg-Billstedt und Stillhorn 7 Kilometer stockend. Hier braucht ihr 30 Minuten länger. Die A1 Osnabrück-Bremen, die ist zwischen Bramsche und Neunkirchenförden in beiden Richtungen gesperrt. Da wird bis morgen früh um 5 Uhr gebaut. Umleitungen sind eingerichtet. Davor steht ja in beiden Richtungen jeweils aktuell 3 Kilometer. Die A7 Flensburg-Hannover ist zwischen Hamburg-Stellingen und Heimfeld in beiden Richtungen dicht. Bauarbeiten hier bis morgen früh um 5. Eine Umleitung ist eingerichtet. Und in Hannover ist der Südschnellweg zwischen dem Landwehrkreisel und dem Kreuz Seelhorst in beiden Richtungen gesperrt. Auch hier Bauarbeiten bis morgen früh. Umleitungen sind ausgeschildert.
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0: Im Kreis Friesland, in Neuenwege auf der Oldenburger Straße an der Einfahrt zum Flugzeugbauer, wenn ihr da Richtung Farel fahrt. Danke dir, Nicole. Und wenn ihr noch einen Stau oder Blitzer gesehen habt, ruft gern durch. Kostenlos unter 0800 529 und 4x5. Gute Fahrt euch.
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3: Wunderschönes Wochenende wünsche ich euch. Ich habe einen tollen Mann zu mir ins Studio eingeladen. Joey Kelly ist heute bei uns. Der steht ja für Extremsport. Der hat schon alle möglichen Sachen gemacht. Ich war mir hier am Anfang gar nicht sicher, ob der hier überhaupt meine Waffeln probieren wird. Aber ich glaube, er ist momentan nicht im extremen Training, wenn ich ihn mir so anschaue. Das wird er auch bestätigen. Wir werden gleich mit ihm über Angelika sprechen. Die weicht seit 1988 nicht von seiner Seite. Und er erzählt uns von einem Hungermarsch. Er ist nämlich häufig natürlich extrem unterwegs und dann gibt es auch kulinarisch nicht unbedingt jeden Tag was Leckeres auf dem Teller. Das und vieles mehr. Bis gleich.

0: ihr dabei seid. Hier ist die Barbara Radio Show bei FFN mit mir, Barbara Schöneberger.
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0: Wie alt bist du?
2: 53.
0: Oh, ich werde auch 53. Jetzt lass uns über wie viele Jahre Extremsport sprechen.
2: Du siehst viel jünger aus,
0: Barbara. Ich bin keine 8 Ironmans gelaufen dieses Jahr. Also, wann hast du angefangen mit diesen Extremen?
2: Anfang 20. Schon Anfang 20. Über 30 Jahre her begann der ganze Wahnsinn.
0: Ja.
2: Und war das
0: Lass
2: Beste.
0: Uns über deinen Körper sprechen.
2: Ja.
0: Endlich. Ist dein Körper mit jedem Jahr besser geworden oder ist es jetzt bei dir auch so, wie so bei so einem ganz normalen Mann, dass du jetzt langsam merkst, okay, jetzt kämpfe ich gegen gewisse Sachen an?
2: Also, natürlich bin ich bin jetzt kein Leistungssportler mehr wie vor, also bis
0: Wann
2: vor 7, 8 Jahren.
0: Okay.
2: Also, am besten war ich zwischen 35 und 40.
0: Mhm.
2: Da ist halt quasi für den Ultrasportler halt quasi, du hast viel Erfahrung, du weißt genau, wie du deine Kraft aufteilst, du hast quasi, ja, du hast einfach gut trainiert, du hast ein richtiges Team, also da passt alles.
0: Mhm.
2: Und irgendwann mit Mitte 40 war dann quasi so, dass ich sagte, okay, ich mache nach wie vor Sport, wir machen noch Wettkämpfe, wir machen aber so auch viel mehr mittlerweile, auch Abenteuer, Survival, Bushcraft.
0: Wenn du jetzt Probleme hättest mit deinem Körper, was wäre das erste Problem? Also beim Fahrradfahren muss ich ehrlich sagen, jetzt komme ich, ich bin ja die Vertreterin des Volkes, ja. Jetzt sag ich mal, jetzt stellen wir uns mal vor, ich bin jetzt die Kerstin aus Spandau und ich sage, mir tut der Po immer so weh beim Fahrradfahren.
2: Mhm. Okay.
0: Hast du damit auch zu kämpfen?
2: Nein. Also es ist so, Schmerzen.
0: Welche Art von Po hast du, dass dir das nicht weh tut?
2: Okay, es ist so, wenn du natürlich viel Fahrrad fährst, dann ist alles stumpf. Ne? Und dann ist alles stumpf und nichts mehr geht. Ja, so ist es. Es ist.
0: Okay. Drückt einfach an den falschen Stellen, gell?
2: Ich habe trotzdem 4 Kinder, ne?
0: Ich hasse ja schon längst, ist ja jetzt gut, brauchst du auch nicht mehr. Hast du alles schon? Hast alles schon im Sack?
2: Ja.
0: Weißt du? Alles schon geschafft. Okay, also dann Knie. Wie sieht's aus mit deinen Knien?
2: Genau, ich habe fast keine Probleme mit den Knien. Auf der rechten Seite, da habe ich halt quasi das Innenband, ist weg. Aber schon seit 15 Jahren. Und deswegen vermeide ich halt Sachen wie Fußball oder Squash. Alles, was halt quasi so kurz
0: und knapp.
2: Und
0: jetzt auch nicht mehr mit so alten Freunden treffen und nochmal Fußball spielen und sich jung fühlen. Da höre ich doch jetzt schon, wie die Patellasehne reißt.
2: Richtig, genau. Diese Art von Eskapaden, die lassen wir. Ne? Die sind nicht gut, die sind zu gefährlich. Und deswegen, ich bin mit 53, muss ich sagen, gut durchgekommen. Ich habe kaum Verletzungen.
0: Mhm.
2: Also natürlich hatte ich ein Bänderriss. Ich hatte quasi ein paar Zerrungen. Ich hatte einen Schlüsselbeinbruch durch einen Fall. Okay. Und ich habe auch einen Meniskus halt quasi Glättung gehabt auf der rechten Seite.
0: Aber Glättung ist ja gut. Danach wird es ja dann eher besser als
2: es
0: davor.
2: War okay. Und die meisten Verletzungen, die ich habe, waren bei den ganzen Raab-Events. Stockcar, Walk und diese ganzen unkontrollierte, quasi gefährlichen Dinge.
0: Ja.
2: Da habe ich mich wirklich Hände gebrochen, Knien ausgeschlagen.
0: Mhm.
2: Also das war wirklich dass da halt quasi nie was passiert ist bei den ganzen Raab-Events. Das war geisteskrank. Also wenn du die Bobbahn runterfährst, ne, in den Einzelwalk mit knapp 100 km/h, ne, weil ich gewinnen wollte gegen Olympiasiegern, Hakel Schorsch, Felix Loch, also Jungs, die als profimäßig machen. Und dann musst du halt alles riskieren. Alles riskieren. Weil nur wenn du alles riskierst, hast du eine Chance, vielleicht, wenn überhaupt, zu gewinnen.
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0: späten Frühstück seid ihr hier genau richtig. Hier ist FFN mit der Barbaradio Show.
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0: Wer sucht mit dir aus, was für dich die nächste Challenge sein könnte?
2: Ich selber.
0: Also du suchst das alles für dich aus. Und jetzt ist natürlich meine Frage, mit wem unterhältst du dich über das, was du da machst und was auch in deinem Kopf vorgeht, wenn du in so einem Extrem lebst? Wer ist da überhaupt noch für dich ein Ansprechpartner, der das nachempfinden kann, was du erlebst?
2: Also ich habe für alles, was ich tue, so wie du, Experten. Ich sage, ich will am Südpol halt quasi mit 4 Leute kommen, wir haben Kamerateam, dies, das hast du nicht gesehen. Das ist die Strecke, die wir brauchen, der organisiert das.
0: Oh. Ja?
2: Das sind halt quasi specialized people, die quasi sowas machen. Dann arbeite ich halt quasi, wie wahrscheinlich du, mit seit Jahrhunderten mit dem gleichen Fotograf, Kamerateam. Dann habe ich halt, ich habe selber kein Management. Ich habe halt quasi eine Handvoll Mitarbeitern. Ich mache alles selber. Im Büro sitzt Olli seit 32 Jahren mit mir zusammen. 32 Jahre, muss er vorstellen.
0: Und was macht der Olli?
2: Der macht den Kalender. Auf jeden Fall, wir funktionieren. Wir sind effizient, wir sind effektiv. Und das Motto ist halt quasi No Limits. Und alle quasi mein Team, ich sag nicht meine Mitarbeiter, sondern halt mein Team.
0: Ja. Ne?
2: Ich kann die alle sonntags anrufen.
0: Ja, klar.
2: Die gehen alle dran.
0: Ich weiß.
2: Ich rufe aber nur an, wenn ich muss. Ne?
0: Wie alt sind die so? Also ist das, sind da ganz junge dabei oder sind die alle so mit dir eigentlich gewachsen?
2: Unterschiedlich. Es ist so, zum Beispiel Buchhalterin, ne? Das ist etwas sehr, sag ich mal...
0: Sensibles.
2: Ja, ja. Ne? Die sehen alle Zahlen. Die ist seit 1988 bei uns. Die habe ich von meinem Vater übernommen. Die Angelika heißt die, die ist die Beste. Ich habe sie vor einem Jahr gefragt, Angelika, du musst mir sagen, wenn du in Rente willst, ne? Nein, nein, nein, ich will das nicht, weil ich muss jemanden suchen. Es ist nicht so einfach, jemanden zu finden, den ich vertrauen kann.
0: Ja.
2: Sagte, ich mach weiter.
0: Ja.
2: Ihr macht das Spaß. Also Homeoffice, wir sehen uns einmal im Jahr. Die sitzt halt quasi in Krefeld.
0: Ja.
2: Und Oliver, gut, der sitzt halt quasi gegenüber von mir. Da haben wir halt Büro und da laufe ich auch hier rein und da schreibe die Rechnungen. Und wir gehen alles durch. Und ansonsten machen wir alles halt per Handy und WhatsApp und E-Mails und das volle Programm.
0: Also ja, das kann ich mir schon vorstellen, dass du jetzt nicht ein Hochglanz Büroebene gemietet hast und irgendwie so offene Büros und wo 36 hochgestylte Leute sitzen. Das will man ja auch alles überhaupt nicht. Ich habe gelesen, dass du einen Hungermarsch gemacht hast von Wilhelmshaven auf die Zugspitze. Und da hast du, weil du gerade auch gesagt hast, es muss ein bisschen wehtun, und da hast du kein eigenes Geld dabei gehabt. Wer bringt dich auf so eine Idee?
2: Genau, das habe ich halt quasi nachgemacht in die 80er Jahre. Kennst du noch Rudi Carneberg?
0: Natürlich,
2: genau.
0: Der mit der Vogelspinne auf dem Kopf.
2: Ja, genau.
0: Der hat auch immer so verrücktes
2: Zeug gemacht. Richtig.
0: Der hat ganz viele tolle Sachen auch gemacht, ganz viel bewirkt, auch in Afrika und so.
2: So ist es. Und Neberg hat das 82 gemacht. Und davon gab es ein Doku und auch ein Buch.
0: Mhm.
2: Und das habe ich mir angeschaut. Und 30 Jahre später habe ich mich gefragt, okay, schaffst du auch halt quasi diesen sogenannten Survival-Marsch? Und dann bin ich gestartet. Er hat mich 2 Tage ausgebildet, gezeigt, was man achten muss. Und dann bin ich gestartet in Wilhelmshaven und der Ziel war die Zugspitze. Knapp 900 Kilometer, ohne Verpflegung, ohne Geld. Du darfst nichts annehmen, halt quasi nicht betteln. Das heißt,
0: ach so, also du durftest nicht abends dich irgendwo vor der Tür stehen und sagen, durfte ich heute Abend bei Ihnen mal Gulasch mit Spätzle essen?
2: Nein.
0: Nein, ach so.
2: Ich habe meistens im Wald geschlafen oder hinter so eine Stromkästen oder irgendwie, keine Ahnung, unter der Brücke. Und meine einzige Ausgabe war halt eine Plane. Weil Nebeck ist ohne Zelt gereist, auch mit Plane. Und die Plane war mein Schutz. Also habe ich die Plane unter mich und über mich gespannt.
0: Mhm.
2: Und dann
0: wird er auch schön warm unter so einer Plastikplane, muss man sagen, oder?
2: Ich habe einen guten Schlafsack. Also
0: okay,
2: es war
0: den
2: im September.
0: Hattest du auch dabei.
2: Genau, es war im September.
0: Mhm.
2: Also am 1. oder 2. September bin ich gestartet. Das heißt, genau in diese Jahreszeit. Es war okay. Es hat auch wenig geregnet, kaum. Und dann konnte ich halt quasi, also ich habe gebraucht 17 Tage und 23 Stunden, war ich im Ziel. Und insgesamt 15 Kilo abgenommen.
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0: 11 Uhr. Ich bin Hanna Messerschmidt. Guten Tag. Die EU geht gegen sogenanntes Werbe-Greenwashing vor. Es gelten jetzt schärfere Regeln. Produkte dürfen nur noch als umweltfreundlich oder klimaneutral beworben werden, wenn die Hersteller das belegen können. Und es reicht nicht aus, wenn zum Ausgleich Bäume gepflanzt werden. Erstmals seit Beginn des Ukraine-Kriegs haben die Außenminister Deutschlands und Russlands direkt miteinander gesprochen. Am Kreml-Kurs ändert das nichts. Moskau will nicht über ein Ende des Ukraine-Kriegs verhandeln, sagte Außenminister Wadefuhl nach dem Gespräch mit Lavrov. ChatGPT-Entwickler OpenAI reagiert auf einen neuen Alleingang von KI. Der Tech-Riese stoppt das Training seiner leistungsstärksten KI-Modelle. Ein KI-Modell hat es in einem Test geschafft, Antworten von einem externen Chatbot zu bekommen, obwohl der Zugang zum Internet gesperrt war. Spiel 2 für den neuen Fußball-Bundestrainer Jürgen Klopp steht heute an. Am Abend geht es in der Nations League in Augsburg gegen Griechenland. Zum ersten Mal seit 25 Jahren sind da bei einem Länderspiel in Deutschland wieder Stehplätze zugelassen. Sportlich gibt es auf jeden Fall eine Änderung. Statt Ter Stegen steht Nübel im Tor.
1: Da ist ja die Sonne. So bringt euch das Niedersachsenwetter durch den ganzen Tag durch. Also mit ordentlich Blau am Himmel und gelbem Ball. Einige Wolken, die ziehen mal durch. Die sind harmlos. Bei 15 Grad in Lingen am Emslandmuseum, 17 in Kremlingen an der Thermalquelle und 17 auch in Osterode an der Alten Burg. Bis zu 26 sind drin. Der FFN-3-Tage-Trend. Bis Mittwoch kratzen wir knapp an der 30-Grad-Marke. Es gibt aber einiges an Wolken zwischendurch. Auch ein paar Schauer sind drin.
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1: Zunächst mal mit guten Nachrichten für die B213 Lingen-Kloppenburg. Der Falschfahrer zwischen Lastrup West und Niehäute ist weg. Ihr habt in beiden Richtungen wieder freie Fahrt. A1 Lübeck Richtung Bremen. Zwischen Hamburg-Billstedt und Stillhorn. 7 Kilometer stockend. Hier braucht ihr 30 Minuten länger. Die A1 Osnabrück-Bremen ist zwischen Bramsch und Neunkirchen-Vörden in beiden Richtungen gesperrt. Auch die A7 Flensburg-Hannover ist zwischen Hamburg-Stellingen und Heinfeld dicht in beiden Richtungen. Da wird jeweils bis morgen früh um 5 gebaut. Eine Umleitung ist eingerichtet. Vorsicht, Fahrzeugteile liegen auf der A7 Hannover Richtung Kassel, hier zwischen Hanmünden-Hedemünden und Lutherberg. Dann liegen Holzteile auf der A28 leer in Richtung Oldenburg. Hier bitte aufpassen in Höhe Appen-Remels. In Hannover ist der Südschnellweg zwischen dem Landwehrkreisel und dem Kreuz Seelhorst in beiden Richtungen gesperrt. Bauarbeiten hier bis morgen früh. Umleitungen sind ausgeschildert. Und eine Elbfähre wartet hier ab Wischhafen 1,5 und ab Glückstadt 2 Stunden.
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1: Im Kreis Friesland in Neuenwege auf der Oldenburger Straße an der Einfahrt zum Flugzeugbauer, wenn ihr Richtung Fahren unterwegs seid. Danke dir, Nicole. Und wenn ihr noch einen Stau oder Blitzer gesehen habt, ruft gern durch, kostenlos unter 0800 529 und 4x5. Euch eine gute Fahrt.
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3: Es ist das letzte Septemberwochenende, Freunde. Oh Gott, wir gehen mit Riesenschritten in den Herbst. Umso mehr müssen wir uns ablenken mit einem sonnigen Gemüt, der heute bei mir zu Gast ist. Musiker und Extremsportler Joey Kelly. Und ich bin tatsächlich platt, wenn ich so zuhöre, was er schon alles erlebt hat. Jetzt geht's gleich weiter mit eigentlich einem ganz harmlosen Thema. Etwas, das für manche alltäglich ist. Für ihn ist es die größte Folter. Was es genau ist, erzählt er uns gleich.

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2: Also ich glaube, so ein Survival-Ding wäre mir lieber als so ein Ausdauer. Ich glaube, so Rennen und dann Ding und dann, da würde ich irgendwie, aber jetzt so 10 Tage irgendwo und dann nur Beeren essen und sich da so ein Bettchen bauen abends und so, das finde ich irgendwie cool.
3: Ja. Ja. Es ist gar nicht so schwer. Also wenn man halt, das Entscheidende ist, zum Beispiel jetzt gerade eben war ich in Indonesien. Das Erste, was du machst, ist halt quasi, wenn du abgesetzt wirst, du musst gucken, als Erstes ist, du brauchst Wasser. Du brauchst sauberes Wasser.
2: Nah, ne? Dran ans Wasser.
3: Genau. Ja. Wasser ist das Erste, weil ohne Wasser bist du nach 2-3 Tagen einfach Fritte.
2: Ja.
3: Und dann brauchst du ganz schnell eine Shelter. Und dann wäre es schön, wenn du halt quasi dann Feuer hast. Und Nahrung zum Schluss, weil der Körper, wir haben alle genug, sagen wir mal, 14 Tage ohne Essen tut dem Körper auch sogar gut. Ein Fasten, ne? Mhm. Aber irgendwann nach 14 Tagen fängst du an halt körperlich abzubauen. Muskelmasse wird weniger und dann wird es halt quasi nicht mehr so gut. In diesem Fall in Indonesien war das so, dass quasi auf dieser Insel es wahrscheinlich kaum giftige Tiere war. Weil das Insel war ja nur 600 Meter lang. Aber davor war ich in Kolumbien. Und da bin ich abgesetzt worden im Dschungel.
2: Abgesetzt worden, ist auch so schön. Und mit einem Helikopter, oder? Lassen die dich da
3: nein,
2: runter
3: einfach? Mit so einem Schiff, mit so einem kleinen Schiff. Dann halt
2: Servus, Joey.
3: Ciao. Stundenlang halt quasi. Und dann durch den Urwald. Und dann ist der Guide weggegangen. Und dann bin ich da halt eine ganze Woche geblieben. Mhm. Ich schwör's dir, Barbara, ich war schon 6 oder 7 Mal in der Amazonas. Ich weiß es nicht, was es ist. Aber ich glaube, es ist der Alter oder das Bewusstsein. Ich hatte mehr Angst wie früher.
2: Das finde ich total spannend. Das wollte ich dich nämlich auch fragen.
3: Ich habe mehr Erfahrung, aber ich hatte Angst. Ich habe gemerkt, ich stehe hier und es ist super gefährlich. Und am vorletzten Abend, an der Stelle, wo ich das Wasser mir geholt habe, was von meinem Campground, wo ich gebaut habe, an der Wasserstelle frische Spuren vom Puma. Ich schwör's dir, so groß, so groß. Und diese Tiere, ne, die sind groß und die sind super gefährlich. Und wenn die keinen Bock auf mich haben, dann ist ganz kurz
2: vorbei.
3: Naja,
2: so ein Puma, der kennt dich ja auch gar nicht. Der weiß ja nicht, dass du eine wichtige Person bist und dass man jetzt sagt, aber jetzt lass doch den Joey nochmal leben, nimm lieber einen anderen.
3: Und ich bin sicher, der mag Kelly-Musik überhaupt nicht.
2: Nee, also damit kannst du ihn auch nicht, weißt du, er ist nicht leicht zu beeindrucken.
3: Nein,
2: so ein Puma.
3: Ich bin nicht Paddy.
2: Bei Paddy hätte er gesagt, oh, okay, an die Frisur will ich nicht ran.
3: Genau.
2: Ach, wie schön. Ja, wir reden gleich noch mehr über den Amazonas. Vorher spielen wir ein kleines Spiel. Es geht um Folgendes. Lieber Joey, liebe Barbara, Joey gilt als extrem belastbar. Wüste, Eis, Amazonas, alles beeindruckend, aber heute wird's wirklich hart. Ihr spielt Surviving Real Life. Wir haben die wirklich harten Prüfungen des Lebens gesammelt. Barbara liest vor. Joey sagt, wie lange er die Prüfung jeweils aushalten würde. Wir sind gespannt. Die nur bedingt belastbare Redaktion. Einen All-Inclusive-Urlaub mit allen Geschwistern. Wie schwer wäre das?
3: Also die ersten, sag ich mal, 2-3 Stunden alle happy, happy, happy und hier, oder? Und irgendwann nach 1-2-3 Tagen ist Krieg. Ich schwör's dir. Also alle Geschwistern, das wäre crazy. Also es gibt, muss man einfach leider so sagen, momentan. Deswegen sind wir nicht auf Tour, ne?
2: Na
3: ich
2: klar.
3: Pack jetzt aus. Kelly Family.
2: Aber ich weiß es ja. Es gibt ein paar, mit denen geht's gut, ne? Dann gibt's ein paar, mit denen geht's nicht so gut. Aber das ist ja auch in jeder normalen Familie so.
3: Ja, das Problem ist, nein, nicht in jeder normalen Familie, weil die normalen Familien sind ja nicht 15 Leute.
2: Ja.
3: Deswegen, wir sind nicht 15, aber wir sind insgesamt 12 ursprünglich.
2: Ja.
3: Und dann hast du so Gruppen, die verstehen sich mit dem und hier und Hase. Natürlich hast du auch gefühlt fast 2 Generationen. Die Älteste und zum Jüngsten Angelo, das sind ja fast 20 Jahre. Und wie ich vorhin erzählt habe, ich komme mit allen klar, ich kommuniziere.
2: Die nächste Ausschüttung kommt.
3: Genau,
2: also geht ans Telefon, wenn Onkel Joey anruft.
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0: wunderschönen Sonntag wünsche ich euch. Hier ist FFN mit der Barbara Radio Show.
1: Also mein heutiger Gast, der hat schon Temperaturen von minus 40 Grad ausgehalten, aber er war halt auch schon bei plus 50 Grad im Death Valley unterwegs. Meistens mit viel Gepäck und auf sich selbst gestellt. Wir sind mittendrin im Redaktionsspiel und wir finden raus, wie lange er bei unseren ganz speziellen Aufgaben durchhalten würde.
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1: Eine 17-minütige WhatsApp-Sprachnachricht.
3: Wow, löschen. Also länger als eine Minute geht für mich. Und wenn ich das zum Beispiel jetzt auf 1,50 oder auf 2, da verstehst du nichts mehr. Mm-mm. Das sei einfach, forget it.
1: 8 Stunden Ikea mit jemandem, der sich alles angucken will.
3: Ich gehe nie shoppen. Ich kann das nicht. Ich habe mir überlegt vor kurzem, wann habe ich mir zuletzt Klamotten gekauft. Ich habe mir in den letzten 10 Jahren ein Hemd gekauft. Ich gehe nie shoppen, ich kann das nicht.
1: Bist du so ein Equipment-Charlie, so dass du so, weißt du, so Hosen hast, die so nach außen Dings und nach innen aber warm und dann die durchlässig sind oder so? Oder legst du da auch nicht so viel Wert drauf und sagst einfach, ich gehe da hin mit der kurzen Hose und ich habe ein Messer dabei und wird schon werden?
3: Army Shops. Mhm. Ne? Da gibt es in Köln eine und überall auch welche und da gehe ich hin, dann brauche ich halt ein Chaleco oder ich brauche eine kurze Hose oder ich brauche halt quasi, oder ich lasse es halt quasi schneidern, zum Beispiel für Kanada, Seven vs. Wild. Ne? Da weiß man nicht 100% immer, was für ein Wetter haben wir. Also brauche ich kurz und lang. Was mache ich? Ich habe eine kurze Hose. Richtig, weil du nimmst für diese 14 Tage nur einen Satz und das muss alles passen und du musst die Sachen erprobt haben. Es darf nicht überall zwicken und ja.
1: Ja. Neben jemandem schlafen, der laut schnarcht.
3: Horror, ich schwör's dir. Das ist das Schlimmste, was es gibt. Du kommst nicht mehr zu schlafen. Das ist für mich Folter.
1: Ich finde nur beim Einschlafen, wenn man dann mal schläft, ist mir alles total egal. Also ich schlafe so gut, man könnte neben mir alles mir wegnehmen.
3: Ja, aber
1: die Kinder, den Mann, das Haus, alles. Ich will nichts mitkriegen.
3: Stell mal vor.
1: Wirklich?
3: Aber stell mal vor, zum Beispiel, man weckt auf, man geht auf WC und es ist 1.50 Uhr, ne?
1: Ja.
3: Und der Kollege neben mir schnarcht.
1: Ja.
3: Horror.
1: Aber ich meine, jetzt bist du ja häufiger mal in Situationen, wo man mal mit anderen Leuten irgendwie wahrscheinlich sehr eng zusammenliegt, oder? Im Zelt?
3: Ja.
1: Teilt man sich ein Zelt oder wie muss man sich das vorstellen?
3: Das Extremste, was ich erlebt habe, halt quasi von Enge, sag ich mal, war 4,5 Wochen Südpol. Ein Zelt, 4 Menschen, 4 Quadratmeter. 1,80 mal 2,10 Meter. Wie die Sardinen. Das war Wahnsinn. Aber wirklich.
1: Und ist es da auch so, dass man nah zusammenliegen muss, um sich zu wärmen?
3: Ja, das ist ein Teil des Konzeptes. Das Zelt halt quasi draußen hast du minus 30, minus 40 Grad. Und innen drinne schaffst du halt quasi durch das Team, der zusammen halt quasi dieses Challenge macht, ungefähr so zwischen 10 und maximal 15 Grad wärmer durch die Körperwärme.
1: Mhm.
3: Und deswegen nehmen wir jetzt nicht 3 Zelte, sondern aber das Zelt wiegt auch 7,5 Kilo. Deswegen, wenn du eine Strecke von 400 Kilometer hast, dann kannst du dir genau überlegen, ob du wirklich sagst, okay, 7,5 Kilo auf dem Pulk on top, das ist eine on top Belastung. Das heißt, ein Zelt für Wärme und Gewicht zu sparen.
1: Und sieht man, aber das Gemeine ist, wenn man nur ein Zelt hat, aber es wird gezogen oder es muss nicht einer tragen, weil sonst ist ja so, ja, und ich muss immer das Zelt tragen, aber ihr dürft da auch mit rein jeden Tag. Nee, man hat so einen Hänger und da ist alles drauf, oder?
3: Es ist ein Pulk, nennt man das.
1: Pulk,
3: man zieht
1: da kommt
3: das.
1: Alles drauf.
3: Da kommt alles drauf. Jeder hat eins.
1: Ja.
3: Und in dem Fall war das eine Frau und 3 Jungs.
1: Krass.
3: Und wir 3 Jungs teilen uns das Gewicht auf. Ne? Und die Frau nimmt natürlich auch was mit, aber nicht ganz so viel wie wir, weil wir halt einfach mehr Körperstärke haben durch die Muskeln. Ne? Und so ist es. Und manche haben vielleicht einen Vorteil, Nachteil. Zum Beispiel einer, der Nahrung schleppt. Das Nahrung mit jeden Tag ein bisschen weniger. Oder derjenige, der quasi Kerosin. Wir müssen halt quasi für den Kocher. Da wird auch jeden Tag einen halben Liter quasi verbraucht. Ne? Der Zelt wird nicht weniger.
1: Nee.
3: Der Zelt schlepp ich.
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0: Das Niedersachsenwetter, es holt den Spätsommer nochmal raus. Ordentlich Sonne heute bei ein paar Wolken, so geht's durch den Tag bei bis zu 26 Grad. 18 sind es aktuell in Emlichheim an der Vechte, 19 in Itza im Ersepark und 19 auch in Rinten am Marktplatz, Tendenz also steigend. Der FFN-3-Tage-Trend, es kommen zwar ab morgen wieder mehr Wolken ins Spiel, auch Regen ist dabei, aber fast 30 Grad sind bis Mitte der Woche drin.
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0: A1 Lübeck Richtung Bremen. Zwischen Hamburg-Billstedt und Stillhorn 10 Kilometer Stau. Hier braucht ihr aktuell 50 Minuten länger. Die A1 Osnabrück-Bremen, die ist zwischen Bramstedt und Neunkirchen-Vörden in beiden Richtungen gesperrt. Da wird bis morgen früh um 5 Uhr gebaut. Umleitungen für euch, die sind ausgeschildert. Auch die A7 Flensburg-Hannover ist zwischen Hamburg-Stelling und Heimfeld in beiden Richtungen dicht. Ebenfalls hier Bauarbeiten bis morgen früh um 5. Auch da gibt es Umleitungen für euch. Vorsicht, ein Unfall auf der B4 Gifhorn Richtung Braunschweig, hier zwischen Meine und Vordorf. Dann ist ein Fahrradfahrer unterwegs. Auf der B212 Ranzenbüttel Richtung Huntebrück, passt ihr bitte auf vor Berne. In Hannover ist der Südschnellweg zwischen dem Landverkreisel und dem Kreuz Seelhorst in beiden Richtungen dicht. Da wird bis morgen früh gebaut. Umleitungen sind ausgeschildert. Und an der Elbfähre wartet ihr ab Wischhafen 1,5 und ab Glückstadt 2 Stunden.
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0: Habt ihr aktuell keine gesehen, wenn ihr aber einen Stau oder vielleicht einen Blitzer entdeckt habt? Dann ruft gern durch, das Ganze wie immer kostenlos unter der 0800 529 und 4x die 5. Euch eine gute Fahrt durch Niedersachsen.
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3: Willkommen zum Promi-Interview der Woche. Also man kann sagen, mein heutiger Gast, der liebt das Extreme. Deswegen hat er wahrscheinlich hier heute auch zugesagt. Ich habe Joey Kelly zu mir eingeladen und ich finde, was er macht, ist einfach krass. Der braucht immer so eine Herausforderung, sonst steht der morgens gar nicht auf. Und er liebt Extreme. Also er hat das größte Wohnmobil der Welt in seiner Garage. Und was er damit vorhat, das erzählt er uns gleich.
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0: Schönen Sonntag, hier ist die Barbaradio-Show bei FFN.
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0: Jetzt erzähl mir mal über den Amazonas. Du hast gerade was gemacht, das heißt Surviving Amazonas.
2: So ist es.
0: Es geht ja bei dir immer über körperliche Grenzen zu gehen, aber es geht ja auch darum, spirituelle Erfahrungen zu machen.
2: Diesmal.
0: Dafür bist du ja auch total offen oder muss man auch offen sein, wenn man in den Amazonas geht, um das zu machen, was du da erlebt hast. Was genau ist dir da passiert?
2: Also dieses Mal war das jetzt nicht Survival, es war nicht halt quasi irgendwie hier 200 Kilometer durch die Amazonas rennen, sondern halt diesmal war das halt mit einem ganz tollen indigenen Volk halt quasi 10 Tagen Zeit zu verbringen. Mhm. Ne? Und die haben halt quasi ihre so Ritualen, und wenn du so alle diese Prüfungen halt quasi gut oder halbwegs gut und auch halt quasi mit dem halt quasi dich gut verstehst, dann bekommst du zum Schluss halt quasi einen Namen, ne? Und gehörst halt dazu und bist halt ein Leben lang willkommen.
0: Was waren das für Rituale, die bei sich machen und die ihr auch dann machen musstet?
2: Ja, also Kombo, kennst du was? Das ist so, gibt's so Frosche?
0: Ja, ich kenne das ist Ayahuasca, oder?
2: Auch.
0: Ja.
2: Ayahuasca zum Beispiel auf verschiedene Stufen.
0: Okay.
2: Ne? Also die dritte Stufe.
0: Was macht man mit dem Frosch? Erklär das den Leuten, die das noch nicht gemacht haben.
2: Das Frosch spendet Gift.
0: Ja. Und zwar ein ziemlich giftiges Gift auch, oder?
2: Dieses Gift wird halt quasi an den Oberarm, da wird erstmal so Stellen angebrannt, dass halt quasi dann die Haut ein bisschen
0: offen ist.
2: Und dann wird dieses Gift da drauf getragen.
0: Was passiert dann?
2: Innerhalb von 3,5 Sekunden hast du das Gefühl, du stirbst. Der Bluthochdruck, der Herzrasen, der Kopf, das Gefühl, es platzt. Das war crazy. Also wirklich. Ich bin sehr, sehr happy, dass ich das gemacht habe und überlebt habe. Ich würde es nie wieder tun.
0: Okay. Aber es hat ja eine spirituelle Komponente. Und zwar sagen ja viele Leute, man empfiehlt, wenn du in so einen Ayahuasca-Rausch gehst, dass du dir vorher eine Lebensfrage stellst und dass du dann so halluzinierst und dann in dieser Halluzination dir diese Frage beantwortest oder dem Ziel einen Schritt näher kommst. War das bei dir auch so?
2: Nein, das war anders. Du hast das Gefühl, du fliegst durch die Amazonas. Also die nennen das so, Medizin aus dem Wald. Ich nenne das Drogen.
0: Ja, das ist verrückt. Ja, natürlich.
2: Das ist geisteskrank. Ich schwör's dir, ich habe das noch nie erlebt und ich will es nie wieder erleben. Weil es war eine unfassbare Erfahrung. Es war top organisiert von der Production Company. Aber ich sag dir eins, ich hätte Angst, wenn ich sowas öfters machen würde, dass man psychisch halt quasi irgendwann so einen Knacks bekommt. Das mit dem Gift von Frosch, das kann auch schief gehen. Es sind Menschen an diese Sachen auch gestorben.
0: Natürlich. Ne? Jetzt ist es nur so, dass man sich ja auch immer überlegen muss, was bringt mir das jetzt, wenn ich jetzt eine Frage stelle und sage, warum ist es immer so schwierig, keine Ahnung, mit meiner Mutter oder warum habe ich dieses und jenes Problem? Dann gehe ich da rein, dann habe ich so einen Rausch, dann sterbe ich fast, dann hinterher, du musst ja da auch was rausziehen. Ja? Und dann, ich frage mich dann aber auch immer, geht es nicht auch auf andere Art und Weise? Also für mich ist es so ein bisschen, ich kenne auch viele Leute, die das sehr regelmäßig machen und es sind alles Leute, muss man sagen, das würde ich jetzt subsumieren unter First World Problems.
2: Ja, ich bin bei dir. Ich meine, es gibt viele Menschen, die quasi nicht wissen, was ihre Aufgabe in diesem Leben ist oder denken, es gibt das nächste Leben und ich muss anders sein oder ich bin unzufrieden. Ist vollkommen klar. Aber du und ich, wir haben keine Zeit dafür. Wir haben so viele Aufgaben, wir haben so viele Verpflichtungen, wir haben uns irgendwie so much to do. Und wenn man Familie hat, dann hat man ich habe erwachsene Kinder mittlerweile.
0: Ich wollte gerade sagen, du bist ja eigentlich, also du musst jetzt nicht mehr zu Hause das 500-Teile-Puzzle machen, oder?
2: Ja, aber
0: oder?
2: Ich bin wenig zu Hause. Meine Frau macht alles, ne? Kümmert sich. Wir haben eine 11-jährige Tochter.
0: Oh, das ist doch
2: jung. Ja, genau. Und aber die anderen sind alle halt quasi 26, 22 und 20.
0: Ja, ihr kriegt aber auch alle, das muss man jetzt mal sagen, ihr habt alle viele Kinder.
2: So ist es.
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0: Du hieß mal eine Zeit lang Container Joe und ja. Ich ahne es bereits, weil du hast von deinem Hof gesprochen in der Nähe von Köln, der natürlich auch die Location ist für viele dieser tollen Vorträge und dieser Workshops, die du machst und so. Aber du sammelst auch gerne Sachen an, ne?
2: Ja, aber ich habe angefangen.
0: Ja, ein bisschen aufzuräumen.
2: Zu reduzieren.
0: Nein.
2: Ich schwöre es dir, Barbara.
0: Hast du angefangen? Was hast du ausgemistet?
2: Ich habe angefangen zu reduzieren. Zum Beispiel, ich habe heute was gebracht für dich, was ich nicht mehr brauche. Aus dem Container.
0: Ein Kelly Family Videokassette?
2: Verschweißt. Von den 80er Jahren.
0: Davon hast du wahrscheinlich nur 400 Stück, oder?
2: Vielleicht sogar mehr.
0: Und da freue ich mich. Eine Kassette. Kelly Family Live.
2: Aber früher hatte ich 50. Jetzt habe ich nur noch 28 Container.
0: Wenn die jetzt heute überschwemmt würden oder die würden abbrennen.
2: Ich würde nichts vermissen. Aber ich schwöre es dir, ich werde dieses Jahr mindestens ein oder zwei. Ich muss an die Container ran. Die müssen leer werden.
0: Aber bei dir sind es ja wahrscheinlich sehr große, unhandliche Sachen, die man ganz schwer in so einem Container, das kann man ja nicht einfach mal so aufmachen und so wegsortieren.
2: Zum Beispiel,
0: brauchst ja einen Bagger.
2: Vorgestern habe ich einen Bus rausgefahren, den ich halt quasi seit 1996 habe. 30 Jahre habe ich diesen Bus. Und ich habe entschieden, ich werde mich von diesem Bus trennen.
0: Ja.
2: Es ist kein Kelly-Bus, es ist aber ein Bus, den wir früh genutzt haben. Es ist ein 18 Meter langer Bus, Doppelstock, 4 Achsen. Es gab nur 10 gebaut, das ist ein Crazy Bus. Umgenannt zum Lindwurm mit 28 Kolien. Du kennst doch die Nightliners.
0: Na klar.
2: Wo die Leute auf Tour gehen und oben pennen.
0: Wie viele Kolien?
2: 28.
0: In dem Bus?
2: In dem Bus. Das gibt's nicht, ist der einzige, ist der größte Wohnmobil der Welt. Zugelassen. Ja? Und dieses Bus, nach 30 Jahren habe ich entschieden, das geht so nicht weiter.
0: Ja, aber wer braucht sowas?
2: Ich habe einen Anruf gemacht und habe einen Interessent.
0: Das ist eine gute Trefferquote, würde ich sagen.
2: Weil es gibt, also ich habe einen Anruf gemacht und der kennt jemand.
0: Ja.
2: Es gibt nur noch 4 oder 5, die existieren von dieser Busse. Und Norbert heißt der, der eins besitzt, sagt er. Ich habe ihm angerufen, sagt Norbert, ich würde mich von diesem Bus trennen, wenn ich den richtigen finde. Ansonsten mache ich es nicht. Sagt er, ich habe jemand. Der meins ab und zu mietet. Er will unbedingt eins haben.
0: Super.
2: Es könnte sein.
0: Sag mal, was du da alles noch finden wirst in deinen Containern. 28 große Container. Also da hast du noch einiges vor dir. Vielleicht
2: nicht die
0: du
2: großen,
0: jetzt
2: es sind die kleinen. Die sind nur 6 Meter.
0: Ah,
2: also es gibt die 12 Meter Container,
0: ja, ja.
2: Weißt du?
0: Ist klar, ja, ja.
2: Es sind die kurzen.
0: Ja. Ja? Kurze, okay. 28 kurze Container werden noch geräumt. Also wir können jetzt nicht. Soll ich eine Durchsage machen, dass die Leute dich nicht buchen sollen jetzt in nächster Zeit für die...
2: Dass ich da halt mehr Zeit habe und die Container...
0: Bitte nicht anrufen den Joey, der hat so viel zu tun jetzt. Das ist für ihn eher eine Belastung, wenn er jetzt noch Vorträge halten muss.
2: So ist es.
0: So. Oh Joey, das macht so viel Spaß mit dir zu quatschen. Kannst du nicht nochmal kommen?
2: Ich komme jederzeit, Barbara.
0: Okay, ist doch gut zu wissen. Dann erzählst du mir, was alles in den Containern drin war. Aber jetzt gucken wir dich erstmal an bei Surviving Amazonas und sind gespannt, ob du am Ende, wie von Heidi Klum, die verteilt ja Fotos und da gibt es Namen zu verteilen, ob du einen Namen bekommen hast von den Indigenen. Wir sind sehr gespannt. Joey, es war mir ein ganz großes Vergnügen mit dir.
2: Für mich auch. Barbara, du bist die Beste. Dankeschön.
0: Du auch. Tschüss.
2: Tschüss.
0: Die Vorstellung, dass Heidi Klum sagt, es tut mir leid, ich habe heute leider keinen Namen für dich, finde ich immer noch sehr, sehr lustig. Es war sehr schön mit Joey Kelly. Ich habe wirklich viel gelernt, sehr gerne zugehört. Das ist ein wahnsinnig interessanter Mann. Und man glaubt ja gar nicht, was die Leute alles so machen in ihrer Freizeit. Also ich liebe das, einfach mal so Einblick zu haben in andere Biografien und andere Leben. Und jetzt kann ich euch schon den Mund wässrig machen auf das, was nächste Woche kommt. Ich habe einen Fußballweltmeister bei mir im Studio, Christoph Kramer. Auch wenn er sich nicht mal richtig an den Sieg erinnert, wir tun's noch. Und Bücher schreiben tut er auch inzwischen. Der ist ein richtiger Bestseller-Autor geworden. Davon soll er uns erzählen und vieles mehr. Ihr seid hoffentlich mit dabei. Bis dann. 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
1: 12 Uhr. Ich bin Hanna Messerschmidt. Guten Tag. In der EU gelten jetzt schärfere Regeln für Werbung mit Klimaslogans. Begriffe wie umweltfreundlich oder klimaneutral dürfen nur noch auf Produkte gedruckt werden, wenn die Hersteller das belegen können. Verbraucher sollen so vor falschen Versprechungen geschützt werden. Zum ersten Mal seit Jahren haben sich Deutschlands und Russlands Außenminister an einen Tisch gesetzt. Wardefuhl forderte Lavrov am Rande der UN-Generalversammlung in New York auf, über ein Ende des Ukraine-Kriegs zu verhandeln. Dazu ist Russland nicht bereit, sagt Wardefuhl. Der Weg für Sondierungsgespräche von Linken, Grünen und SPD in Berlin ist frei. Auch die Sozialdemokraten haben jetzt auf einem Parteitag dafür gestimmt. Zuvor hatten schon die Grünen die Einladung der Linken angenommen. Streitpunkte sind die Wohnungspolitik und der Umgang mit Antisemitismus. Ein schwerer Herbststurm sorgt in den USA für erhebliche Probleme. Besonders betroffen die Ostküste mit den Metropolen New York und Boston. Hunderte Flüge wurden gestrichen. An die 100.000 Haushalte waren zeitweise ohne Strom. Konzerte und andere Veranstaltungen wurden abgesagt.
2: Kurze Hose und T-Shirt habt hoffentlich nicht zu weit weggepackt. Vielleicht auch nochmal ordentlich Sonnencreme drauf. So könnt ihr das Niedersachsenwetter heute absolut genießen. Der Sommer, der ist nämlich nochmal da bei bis zu 26 Grad in der Spitze. Ist noch Luft nach oben. 16 sind es in Hordeburg am Handwerkermuseum, 19 in Bösinghausen am Aussichtspunkt und 19 auch in Kohlenfeld an der Deponie. Der FFN-3-Tage-Trend dreht noch weiter auf, zumindest mal temperaturtechnisch. Die steigen noch ein bisschen an. Morgen übermorgen Mittwoch zieht es aber schon wieder mehr zu, stellenweise auch mit Regen.
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2: A1 Lübeck Richtung Bremen zwischen Hamburg-Billstedt und Stillhorn. 8 Kilometer Stau, hier braucht ihr 50 Minuten länger. Die A1 Osnabrück-Bremen ist zwischen Bramsche und Neunkirchenförden in beiden Richtungen gesperrt. Da wird bis morgen früh um 5 Uhr gebaut. Umleitungen sind eingerichtet, plant ihr aber ordentlich mehr Zeit ein. Die A7 Flensburg-Hannover, die ist zwischen Hamburg-Stellingen und Heimfeld in beiden Richtungen dicht. Da wird bis morgen früh um 5 gebaut. Eine Umleitung gibt's auch da. A7 Hannover Richtung Hamburg zwischen Tieshope und dem Horsterdreieck. 5 Kilometer stockend, hier braucht ihr 15 Minuten länger. Rüber auf die A27 Walsrode Richtung Bremen. Ab dem Walsroder Dreieck 6 Kilometer stockend wegen der Baustelle. Hier braucht ihr 25 Minuten mehr. Vorsicht, ein Unfall auf der B4 Gifhorn Richtung Braunschweig, hier zwischen Meine und Vordorf. In Hannover ist der Südschnellweg zwischen dem Landwehrkreisel und dem Kreuz Seelhorst in beiden Richtungen gesperrt. Da wird noch bis morgen früh gebaut. Umleitungen sind eingerichtet. Und an der Elbfähre wartet ihr ab Wischhafen 2 und ab Glückstadt 3 Stunden.
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2: Habt ihr noch keine entdeckt? Wenn ihr aber einen Stau oder Blitzer gesehen habt, dann ruft gerne durch. Kostenlos unter 0800 529 und 4x5. So, kurz durchatmen und euch dann eine gute Fahrt.
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2: Auf dem Weg zur Stichwahl in Niedersachsen. Gibt ja einiges heute. Wir wünschen euch viel Spaß dabei auf dem Weg. Man unterhält sich ja gerne mal auch, gerade auf dem Dorf, ganz nett. Carrie Hilson, Martin Garrix, Hozier und auch Alex Warren, die sind jetzt auch für euch am Start. Moin!

0: Mahlzeit und einen tollen Sonntagmittag. Hier ist FFN.
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0: Hier ist mal die Pumpe, wenn ihr mitratet, sage ich euch. Ein Promi, eine leicht verfremdete Stimme und ein fetter Jackpot. Und diese eine Frage: Wer singt denn da?
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0: Da haben wir wirklich lange dran geknabbert und es war wirklich eine harte Nuss. Doch Stefan aus Wiedmarschen in der Grafschaft hat sie Freitag geknackt.
3: Olaf Lies,
4: unser Ministerpräsident. Wie kommst du auf den?
3: Hat manchmal einen Bart, manchmal nicht. Politiker, Nordlicht, ist im TV.
4: Das heißt, du hast einfach alle Hinweise immer und überall mitbekommen und irgendwie passt alles, ne?
3: Ja.
5: Stefan, es ist Olaf Lies. 2600 Euro für dich.
3: Super, ich freue mich. Danke.
0: 2600 Euro gehen mal eben raus. Wahnsinn. Herzlichen Glückwunsch, Stefan. Und das mal eben einfach so im Stau erraten. Wahnsinn. 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
4: Arno bringt den Sommer zurück ins Land. Viel Sonne gibt's heute im Niedersachsen-Wetter. Vereinzelt mal ein paar Wolken, die durchziehen. 22 Grad sind es in Wolfsburg im Allerpark, 22 in Bad Bentheim an der Burg Bentheim und 21 in Bad Kandersheim am Kurhaus. Der FFN-3-Tage-Trend. Wir legen noch ein paar Briketts nach. Bis zu knapp 30 Grad im Schatten gibt's bis Mittwoch. Allerdings, nicht nur Schatten, auch Regenwolken ziehen wir durch.
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4: Da ist einiges los inzwischen. Wir fangen an mit der A1 Lübeck Richtung Bremen. Zwischen Hamburg-Billstedt und Stillhorn 8 Kilometer Stau. Ihr braucht hier eine Stunde länger. Die A1 Osnabrück-Bremen ist zwischen Bramsche und Neunkirchenförden in beiden Richtungen gesperrt. Da wird bis morgen früh um 5 Uhr gebaut. Umleitungen sind eingerichtet. In Richtung Bremen 5 Kilometer Stau, plant da einiges an mehr Zeit ein. Die A7 Flensburg-Hannover ist zwischen Hamburg-Stellingen und Heimfeld in beiden Richtungen dicht. Auch hier Bauarbeiten bis morgen früh um 5. Eine Umleitung ist eingerichtet. Vorsicht, ein Unfall auf der A7 Hannover Richtung Hamburg, hier zwischen Mellendorf und Berghof. Dann weiter Richtung Hamburg, zwischen Tieshope und dem Horster Dreieck, 5 Kilometer stockend, da braucht ihr 20 Minuten mehr. A31, Meppen Richtung Gronau, zwischen Geeste und Emsbüren, 7 Kilometer Stau, da wird gebaut, eine gute Stunde braucht ihr da länger. Dann Vorsicht, ein Liegenbleiber auf der B443 Hannover Richtung Pattensen, und zwar zwischen der A7 und Laatzen. In Hannover ist der Südschnellweg zwischen dem Landwehrkreisel und dem Kreuz Seelhorst in beiden Richtungen gesperrt. Hier Bauarbeiten bis morgen früh um 5, Umleitungen sind ausgeschildert. Und an der Elbfähre wartet ihr ab Wischhafen 2 und ab Glückstadt 3 Stunden.
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4: Und da hat Carsten einen entdeckt auf der B214 Ankum Richtung Bersenbrück. Da stehen sie in Ahausen vor dem Bushäuschen. Danke dir, Carsten, dass du Bescheid gesagt hast. Und wenn ihr noch einen Stau oder einen Blitzer gesehen habt, gern durchrufen, kostenlos unter der 0800 529 und 4x5. Habt eine hoffentlich gute Fahrt durch Niedersachsen und einen schönen Sonntag. Hier ist FFN. Ich bin Björn Rehwinkel, jetzt hier mit Lil Nas X für euch. Moin!

0: Da ist er ja nochmal, der Sommer. Hier ist FFN am Sonntag und ideal, um heute mit Kind und Kegel richtig was Schönes zu unternehmen. In ganz Niedersachsen gibt es Herbstmärkte, unter anderem in Säulingen im Kreis Göttingen bei Manegolds auf dem Gemüsehof oder im Kreis Hildesheim auf dem Gutshof Bahnten in Nordstemmen. Im Kreis Osnabrück ist Adländer Apfelfest auf dem Pflanzenhof im Zischenmärsch. In Neukamperfehn im Kreis Leer trefft ihr euch im alten Lehrerhaus zum Appeltag ob Tween und in Bad Bevensen im Kreis Uelzen ist Heidekartoffelfest auf dem Kirchplatz. In Hannover, Bad Sachsen-Neuhof, Bispingen oder auch in Arpen ist Oktoberfest. Und in der Stadt die Wissenschaft ist Gänselieselfest. Petra Aschenbach vom Göttingen Marketing, ihr habt euch da zum Jubiläum einiges einfallen lassen.
1: Die Stadtgeschichte wird lebendig mit einer Modenschau in der Theaterstraße, bei der ehemalige Gänseliesel modeln, einer großen Familienstadtrallye, einem Kreidemalwettbewerb und Floh- und Kunsthandwerkermärkten.
0: Und um 4 wird euch dann das neue Gänseliesel auf dem Marktplatz vorgestellt. Egal, was ihr heute macht, viel Spaß euch mit FFN. Und jetzt auf dem Weg dahin mit der neuen von Take That und Michael Patrick Kelly. Für mehr Musik und mehr Abwechslung, hier ist Feel My Love. 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
2: 13 Uhr. Ich bin Hanna Messerschmidt. Guten Tag. Die EU geht gegen sogenanntes Werbe-Greenwashing vor. Es gelten jetzt schärfere Regeln. Produkte dürfen nur noch als umweltfreundlich oder klimaneutral beworben werden, wenn die Hersteller das belegen können. Und es reicht nicht aus, wenn zum Ausgleich Bäume gepflanzt werden. Ein wichtiges Treffen, aber keine Fortschritte. So hat Deutschlands Außenminister Wadefuhl sein persönliches Gespräch mit seinem russischen Amtskollegen Lavrov in New York bewertet. Russland ist weiterhin nicht bereit, über ein Ende des Ukraine-Kriegs zu verhandeln, sagt Wadefuhl. Berlin statt Düsseldorf, Kanzleramt statt Staatskanzlei? Nein, sagt NRW-Ministerpräsident Wüst. Er hat keine Ambitionen für einen Wechsel in die Bundespolitik. Mit Blick auf die Landtagswahl im nächsten Jahr sagte Wüst dem Deutschlandfunk: Ich trete an für 5 Jahre, ich habe keine anderen Pläne. Die deutsche Fußballnationalelf muss heute Abend wieder in der Nations League ran. In Augsburg spielt das DFB-Team mit dem neuen Bundestrainer Jürgen Klopp an der Seitenlinie gegen Griechenland. Klopp setzt dieses Mal auf Alexander Nübel statt Marc-André Ter Stegen im Tor.
3: So Leute, Eis essen zum Nachtisch. Heute geht das in Niedersachsen, wenn das nämlich gerade noch mal richtig anläuft zum Spätsommer. Viel Sonne, kaum eine Wolke, ordentliche Temperaturen. 23 Grad sind es in Lehre am Tierpark Essohof, 21 in Hannover am Dürener Turm und 20 in Göttingen am Bismarckhäuschen. Und das ist das Ende der Fahnenstange, für heute auch noch lange nicht erreicht. Der FFN-3-Tage-Trend. Ein bisschen durchwachsener wird's, dafür aber noch wärmer geht's in die neue Woche. Etwas Regen gibt's und mal so bei knapp 30 Grad in der Spitze, würde ich sagen, das ist mal wieder ganz ordentlich. Hm?
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3: A1 Lübeck Richtung Bremen. Zwischen Hamburg-Billstedt und Stillhorn 8 Kilometer Stau. Da braucht ihr eine Stunde länger. Die A1 Osnabrück-Bremen ist zwischen Bramstedt und Neunkirchenförden in beiden Richtungen gesperrt. Da wird noch bis morgen früh um 5 gebaut. Umleitungen sind eingerichtet. In Richtung Bremen aktuell 5 Kilometer Stau. Da müsst ihr wirklich einiges an Zeit mehr einplanen. Die A7 Flensburg-Hannover ist zwischen Hamburg-Stellingen und Heimfeld in beiden Richtungen dicht. Auch hier Bauarbeiten bis morgen früh um 5. Umleitungen sind da auch eingerichtet. A7 Hannover Richtung Hamburg. Zwischen Thieshope und dem Horster Dreieck 5 Kilometer stockend. Da braucht ihr 20 Minuten länger. Dann Vorsicht, Personen unterwegs auf der A28 Oldenburg-Leer. Hier zwischen Vilsum und Leer-Ost. Passt da bitte auf in beiden Richtungen. Dann Vorsicht, ein Liegenbleiber auf der A31 Lingen Richtung Gronau, hier zwischen Lingen und Emsbüren. Da steht das auf dem Standstreifen, das Auto. Und dann sind wir zwischen Geest und Emsbüren nochmal unterwegs auf der A31 Richtung Gronau. 7 Kilometer Stau wegen der Baustelle. Eine Stunde braucht ihr aktuell länger. Vorsicht, Personen auf der B69 Diepholz-Kloppenburg zwischen Vechta und Lohne. Passt auf in beiden Richtungen. Dann immer noch der Liegenbleiber auf der B443 Hannover Richtung Pattensen, hier zwischen der A7 und Laatzen. In Hannover ist der Südschnellweg zwischen dem Landwehrkreisel und dem Kreuz Seelhorst in beiden Richtungen gesperrt. Bauarbeiten bis morgen früh. Umleitungen sind ausgeschildert und an der Elbfähre wartet ihr ab Wischhafen 2 und ab Glückstadt 3 Stunden.
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3: Auf der B214 ankommen Richtung Bersenbrück. In Ahausen stehen sie vom Bushäuschen. Danke dir, Carsten, dass du Bescheid gesagt hast. Wenn ihr noch was habt, einen Stau oder Blitzer. Gern durchrufen, kostenlos unter der 0800 529 und 4x5. Gut, durchatmen einmal und dann geht's weiter. Gute Fahrt euch.
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3: Sind wir wirklich allein im Universum? Ein Forscherteam hat nun erstmals Signale von da oben empfangen, aus rund 63 Lichtjahren Entfernung. Oh Mann, das ist wirklich eine lange Strecke. Aber ich habe gleich Entwarnung gegeben, das ist kein Alien-Funkspruch gewesen, sondern einfach nur ein starkes Magnetfeld, das da zu hören gewesen ist. Die Suche geht also weiter. Oder wie es in den 90ern hieß, The truth is out here.

0: Schönen Sonntag euch, hier ist FFN und passend zum Sommer-Comeback gleich Loi und David Puentes. Freut euch auf Golden Summer für mehr Musik und mehr Abwechslung.
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5: Sommer, Sonne und super Stimmung. Dreimal S bei das Niedersachsenwetter. Es lädt euch heute dazu ein, nochmal die kurzen Klamotten auszugraben. Kaum eine Wolke am Himmel, ordentliche Temperaturen. 22 Grad sind zum Beispiel in Braunschweig am Löwen, 20 in Holzminden an der Lutherkirche und 20 auch in Bad Böhmen oben am Fernsehturm. Ja, und die Temperaturen, die nehmen gerade Anlauf, zeigt der FFN-3-Tage-Trend. Bis Mittwoch sind knapp unter 30 Grad drin. Kleiner Wermutstropfen. Neben Sonne gibt es immer wieder mehr Wolken und auch Regen.
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5: Und da fangen wir an mit der A1 Lübeck Richtung Bremen. Zwischen Hamburg-Billstedt und Stillhorn 8 Kilometer Stau. Hier braucht ihr eine Stunde länger. Die A1 Osnabrück-Bremen ist zwischen Bramsche und Neunkirchenförden in beiden Richtungen gesperrt. Da wird bis morgen früh um 5 Uhr gebaut. Umleitungen sind eingerichtet in Richtung Bremen. Aktuell über 5 Kilometer Stau und da müsst ihr wirklich einiges an Zeit mehr einplanen. Die A7 Flensburg-Hannover ist zwischen Hamburg-Stellingen und Heimfeld in beiden Richtungen dicht. Auch Bauarbeiten hier bis morgen früh um 5. Eine Umleitung ist eingerichtet. A7 Hannover Richtung Hamburg. Zwischen Tishope und dem Osterdreieck 5 Kilometer stockend. Da laufen Bergungs Arbeiten. 20 Minuten braucht ihr länger. A31 Meppen Richtung Gronau. Zwischen Geste und Emsbüren 7 Kilometer Stau. Auch hier die Baustelle plant gut 1,5 Stunden länger ein. Vorsicht, Personen auf der A270 Ilpul-Blumenthal, die stehen hier in Höhe Lesum, passt da bitte auf in beiden Richtungen. In Hannover ist der Südschnellweg zwischen dem Landwehrkreisel und dem Kreuz Seelhorst in beiden Richtungen gesperrt. Bauarbeiten bis morgen früh, Umleitungen sind da ausgeschildert. Und an der Elbfähre wartet die Abwischhafen

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Michael Schulte. Love Sing.

0: schöne 80er hier bei FFN. Time after time am Sonntagnachmittag. So viele Herbstfeste gibt es dieses Wochenende bei uns im schönen Niedersachsen. Viele Obstbauern, die öffnen die Höfe, präsentieren ihre Arbeit. Ich war gestern auch auf einem richtig toll gemacht. Und auch in Plattengühle geht es gerade dementsprechend rund.
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2: Moin. Unser Oma kam gestern an mit der Schiebkarre Apple aus der Schweineweide. Ich sag, wo willst du denn damit hin? Nach dem Wochenmarkt die vielen Äpfel verkaufen. Was? Da sind ja welche mit faulen Stellen dabei. Na und, die könnte man doch wegschneiden. Ja, man sagt, macht einer. Selbst die ohne Stellen kauft ihr keine ab. Die da auf dem Wochenmarkt, die wollen keine schrumpelige Äpfel mit teilweise noch Modder dran. Und die Kartoffeln, die du da hast, kannst auch hier lassen. Die will auch keiner. Außerdem kann ja nicht jeder einfach mit der Schubkarre voller Fallobst auf dem Wochenmarkt auftauchen. Das ist heute Event, ja? Nicht mehr Sachen für Mittag einkaufen. Die Leute wollen Latte Makaki schlürfen und dazu über die Welt tratschen. Nicht faule Äpfel von unserer Oma kaufen. Verkaufen kannst du bloß das Besondere. Es muss alles regional, öko und gesund sein. Oder sagen wir mal, Wurst von Nandu-Vögeln oder Schinken aus dem Alpaka-Arsch. Sowas in der Art. Aber da habe ich eine Idee, sag ich zu unserer Oma. Du hast doch früher immer alte Brotrinde mit Wasser und Essig in die Milchkanne geschmissen. Und das mussten wir als Kinder saufen. Statt Bluna, die kriegten wir nicht. Das Gesöff ist heutzutage total angesagt bei den Selbstgestrickten. Jetzt ist sie jedes Wochenende auf dem Markt mit dem Stand Unser Oma, ihr sein Brot trunk. Das Getränk der 100-Jährigen. Im selbstgetöpferten Becher für 5 Euro plus 10 Euro Pfand. Die Leute behalten sogar den potten hässlichen Becher. Unterbleiben.

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3: 14 Uhr, ich bin Uwe Schimonek, guten Tag. Die EU geht gegen sogenanntes Werbe-Greenwashing vor. Es gelten jetzt schärfere Regeln. Produkte dürfen nur noch als umweltfreundlich oder klimaneutral beworben werden, wenn die Hersteller das belegen können. Und es reicht nicht aus, wenn zum Ausgleich Bäume gepflanzt werden. Schwerer Busunfall in Oberbayern. Dabei sind auf der A96 bei Landsberg am Lech 2 Passagiere gestorben und 8 schwer verletzt worden. Der Bus mit einer Reisegruppe von den Philippinen war auf dem Weg von Mailand zum Oktoberfest in München. Er kam von der Autobahn ab und kippte um. Ein wichtiges Treffen, aber keine Fortschritte. So hat Deutschlands Außenminister Wadefuhl sein persönliches Gespräch mit dem russischen Amtskollegen Lavrov in New York bewertet. Russland ist weiterhin nicht bereit, über ein Ende des Ukraine-Kriegs zu verhandeln, sagt Wadefuhl. Vielerorts in Niedersachsen gehen die Kommunalwahlen heute in die zweite Runde. In über 120 Kommunen gibt es Stichwahlen um Oberbürgermeisterämter und Landratsposten. Etwa in Delmenhorst, Hildesheim oder Göttingen hatte kein Bewerber im ersten Wahlgang vor 2 Wochen die absolute Mehrheit geholt.
4: Danke dir, Uwe. Hoch Arno bringt den Sommer zurück ins Land. Viel Sonne gibt's im Niedersachsen-Wetter. Nur vereinzelt ziehen mal ein paar Wolken durch. 24 Grad sind's in Wolfsburg am Barockgarten, 23 in Bad Nenndorf am Bahnhof und 22 in Seeburg am Graf Isank. Schauen wir gemeinsam auf den FFN-3-Tage-Trend. Wir legen nämlich noch ein paar Briketts nach. Bis knapp unter 30 Grad gibt's bis Mittwoch. Wahnsinn. Allerdings, das Aber, es kommt, auch Regenwolken ziehen wieder durch.
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4: Einiges los. Wir fangen an mit der 1 Lübeck Richtung Bremen. Zwischen Hamburg-Billstedt und Stillhorn 8 Kilometer Stau. Da braucht ihr eine Stunde länger. Vorsicht, ein Liegenbleiber auf der A1 Hamburg Richtung Osnabrück, der steht hier in Höhe Bremen-Brinkum. Die A1 Osnabrück-Bremen ist zwischen Bramstedt und Neunkirchenförden in beiden Richtungen gesperrt. Da wird bis morgen früh um 5 gebaut. Umleitungen sind eingerichtet. In Richtung Bremen 5 Kilometer Stau, da braucht ihr wirklich einiges an mehr Zeit. Die A7 Flensburg-Hannover ist zwischen Hamburg-Stelling und Heimfeld in beiden Richtungen gesperrt. Bauarbeiten auch hier bis morgen früh um 5. Eine Umleitung ist eingerichtet. A31 Meppen Richtung Gronau zwischen Geestow und Emsbüren auch ganz dicke. 7 Kilometer Stau wegen der Baustelle. Eine gute Stunde braucht ihr länger. Vorsicht, Personen auf der A270 Ilpol-Blumenthal. Passt bitte auf in Höhe Lesum in beiden Richtungen. In Hannover ist der Südschnellweg zwischen dem Landwehrkreisel und dem Kreuz Seelhorst in beiden Richtungen gesperrt. Da wird auch gebaut bis morgen früh. Umleitungen sind ausgeschildert. Und an der Elbfähre wartet die Apfelschafen 2 und ab Glückstadt 3 Stunden.
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4: Auf der B214 ankommen Richtung Bessenbrück. In Ahausen vor dem Bushäuschen, da hat ihn Carsten entdeckt. Danke dir, Carsten, fürs Bescheid sagen. Und wenn ihr noch einen Stau oder Blitzer gesehen habt, gern durchrufen. Kostenlos unter der 0800 529 und 4x die 5. Euch eine gute Fahrt.
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4: Meine Lieben, ein tolles Wochenendsport-Ding mit Clouseau, mit Dasher, The Script und auch Leonie. Die gibt's jetzt für euch. Ich grüße euch.

0: Sonnenschein und jede Menge Spürnasen im Land. Ein Promi, eine leicht verfremdete Stimme und ein fetter Jackpot bei FFN. Und eine ganz wichtige Frage.
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0: Das war wirklich eine harte Nuss. Also wirklich, wirklich, wirklich, wirklich. Doch Stefan aus Wiedmarschen in der Grafschaft hatte Freitag um kurz nach sieben nach Tagen der Durststrecke das Rätsel gelöst. Direkt aus dem Stau auf der A1 hat er angerufen. Es war Ministerpräsident Olaf Lies, der hier gesungen hat. Und das hat Stefan sagenhafte 2600 Euro aus dem Jackpot eingebracht.
2: Olaf Lies.
3: Stefan, es ist Olaf Lies. 2600 Euro für dich.
2: Super, ich freue mich. Danke.
0: Da kann man doch wirklich mal jubeln. Eins müssen wir neidlos anerkennen. Unser Ministerpräsident wäre auf jeder Karaoke-Party ein wirklicher Hinhörer.

0: Ja, und Stefan hat hoffentlich immer noch so ein leichtes Grinsen im Gesicht. Herzlichen Glückwunsch an dieser Stelle nochmal. Und morgen, da wartet schon eine neue Promi auf euch. Um 7:15 geht's nämlich direkt los bei Julia und Axel. 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
6: 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Das Niedersachsenwetter ist eben gerade wirklich jetzt mal ein richtig schön Anlauf zum Spätsommer. Viel Sonne heute, kaum eine Wolke, ordentliche Temperaturen und der Rehwinkel, der auch noch singt hier. Bei 24 Grad in Hohenhamm in einer St. Martin-Kirche, 23 in Jada am Jada-Park und 22 in Twiest.

0: Mit der 1 Lübeck Richtung Bremen zwischen Hamburg-Billstedt und Stillhorn. 8 Kilometer Stau, hier braucht ihr eine gute Stunde länger. Die A1 Osnabrück-Bremen ist zwischen Bramsche und Neunkirchen-Vörden in beiden Richtungen gesperrt. Hier Bauarbeiten bis morgen früh um 5. Umleitungen sind eingerichtet in Richtung Bremen. 5 Kilometer Stau, plant da ordentlich Zeit ein. A2 Magdeburg Richtung Braunschweig zwischen Allerengersleben und Helmstedt. 8 Kilometer stocken, da wird gebaut. 25 Minuten mehr für euch. Die A7 Flensburg-Hannover ist zwischen Hamburg-Stellingen und Heimfeld in beiden Richtungen gesperrt. Auch hier Bauarbeiten bis morgen früh um 5. Umleitungen sind eingerichtet. A7 Hannover Richtung Hamburg. Ab Tieshope 5 Kilometer stockend, da braucht ihr 20 Minuten länger. A31 Meppen Richtung Gronau. Zwischen Geeste und Emsbüren wegen der Baustelle 7 Kilometer Stau, plant gut eine Stunde mehr ein. Dann Vorsicht, eine Ölspur auf der B214 Celle Richtung Braunschweig und zwar hier zwischen Celle und Eiklingen. An der Elbfähre wartet ihr ab Fischhafen 2 und ab Glückstadt 3 Stunden. Und zum Schluss noch eine gute Nachricht für den Südschnellweg in Hannover. Die Bauarbeiten, die gingen doch viel schneller als erwartet rum. Die Vollsperrung zwischen dem Landverkreisel und dem Kreuz Elhorst ist in beiden Richtungen wieder aufgehoben.
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0: Auf der B214 Ankum Richtung Bessenbrück stehen sie in Ahausen vor dem Bushäuschen. Danke Carsten, dass du Bescheid gesagt hast und wenn ihr noch einen Stau oder Blitzer gesehen habt, ruft durch, sehr gerne und kostenlos unter der 0800 529 und 4x5. Gute Fahrt euch durch Niedersachsen, einen schönen Sonntag hier mit FFN. Ich bin Björn Riewinkel. Hallo.

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Maroon 5 am Sonntagnachmittag. Hier ist FFN. Hallöchen, ihr Lieben. Und das Berliner DJ-Duo You Not Us, das bringt euch jetzt zusammen mit Daddy DJ einen super Dance-Track vorbei, der euch direkt zurück in den Sommer beamt. Passend zum echt geilen Wetter da draußen, jetzt Flipside für mehr Musik und mehr Abwechslung. Der ist neu bei FFN.

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1: 15 Uhr, ich bin Uwe Schimonek. Guten Tag. In der EU gelten jetzt schärfere Regeln für Werbung mit Klimaslogans. Begriffe wie umweltfreundlich oder klimaneutral dürfen nur noch auf Produkte gedruckt werden, wenn die Hersteller das belegen können. Verbraucher sollen so vor falschen Versprechungen geschützt werden. Auf der A96 in Oberbayern ist ein Reisebus verunglückt. Dabei gibt es nach aktuellem Stand 2 Tote und 8 schwer Verletzte. Der Bus war in der Nähe von Landsberg am Lech von der Autobahn abgekommen und umgekippt. An Bord war eine Reisegruppe von den Philippinen mit etwa 50 Personen. Auf der Leerer Landstraße in Aurich ist eine junge Motorradfahrerin bei einem missglückten Überholmanöver mit einem anderen Motorrad zusammengestoßen. Die 20-Jährige starb noch an der Unfallstelle. Die andere Motorradfahrerin wurde gestern Abend schwer verletzt. Für die deutsche Fußballnationalelf steht heute das nächste Nations League-Spiel an und für Jürgen Klopp damit das 2. Spiel als Bundestrainer. In Augsburg spielt die DFB-Elf am Abend gegen Griechenland. Nach dem 1:1 in den Niederlanden soll nun der erste Sieg unter Klopp her.
2: Sommer und Sonne oder einfach Sommersonne, das Niedersachsenwetter. Es lädt euch förmlich dazu ein, nochmal so richtig die kurzen Klamotten auszukramen oder die Sonnenbrille aufzusetzen, wie mein Kollege Kai, der gerade zur Tür reinkommt. Der ist richtig auf Sommer getrimmt. Aber bleiben wir nochmal kurz hier. Also nicht nur kurze Klamotten sind wichtig, nein, kaum eine Wolke am Himmel, ordentlich Temperaturen und für die Geheimratzecken auf jeden Fall noch ein bisschen Sonnenmilch drauf. Bei 23 Grad in Falkenhagen am Sportplatz, 23 in Emmelerwald am Waldsee und 21 in Appen am Marktplatz. Und die Temperaturen, die nehmen auch gerade erst Anlauf, zeigt der FFN3-Tage-Trend. Bis Mittwoch sind knapp unter 30 Grad drin. Das ist schon mal wieder eine Hausnummer. Kleiner Wermutstropfen, neben Sonne gibt es auch wieder Wolken und Regen.
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2: A1 Lübeck Richtung Bremen. Zwischen Hamburg-Billstedt und Stillhorn 8 Kilometer Stau. Ihr braucht hier eine Stunde mehr. Die A1 Osnabrück-Bremen ist zwischen Bramsche und Neunkirchen-Förden in beiden Richtungen gesperrt. Da wird gebaut bis morgen früh um 5. Umleitungen sind eingerichtet in Richtung Bremen. 5 Kilometer Stau, da müsst ihr wirklich einiges an Zeit mehr einplanen. A2 Magdeburg Richtung Braunschweig. Zwischen Allerengersleben und Helmstedt 8 Kilometer stocken. Da wird gebaut. 30 Minuten plus sind's. Die A7 Flensburg-Hannover ist zwischen Hamburg-Stellingen und Heimfeld in beiden Richtungen dicht. Auch hier Bauarbeiten bis morgen früh um 5. Eine Umleitung ist eingerichtet. A31 Meppen Richtung Gronau. Zwischen Geest und Emsbüren 7 Kilometer Stau. Hier wegen Bauarbeiten. Eine gute Stunde braucht ihr da länger. Dann Vorsicht. Und zwar ein neuer Unfall auf der B209 Soltau Richtung Lüneburg. Hier in Höhe des Kreisverkehrs Töpfinger Kreuz. Dann haben wir noch eine Ölspur auf der B214, Celle Richtung Braunschweig und zwar zwischen Celle und Aiglingen und an der Elbfähre. Da wartet ihr ab Wischhafen 2 und ab Glückstadt 3 Stunden.
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2: Auf der B214 ankommen Richtung Bersenbrück in Ahausen vor dem Bushäuschen. Danke Carsten und wenn ihr noch einen Stau oder Blitzer gesehen habt, gern durchrufen, kostenlos unter 0800 529 und 4x5. Gute Fahrt euch!
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2: Auf dem Weg zur Wahlurne sind wir gerne bei euch. 123 Stichwahlen gibt es ja heute in Niedersachsen. Das ist schon eine Hausnummer, oder? Die größten in Hannover, in Braunschweig, Oldenburg, Göttingen und auch in Lüneburg. Und in 3 Stunden schließen dann die Wahllokale. Also hin mit euch, das Kreuz setzen, Demokratie leben und danach noch ein lecker Eis.

0: Schönen Sonntag euch und einen richtig tollen Herbsttag hier mit FFN. Hier für euch vielleicht, gehst auch raus in die Natur, Kastanien sammeln mit den Lütten, liegen ja gerade schon überall auf dem Bürgersteig rum und nicht nur da. Oder vielleicht geht's in den Wald, Pilze sammeln. Die Saison, die ist in vollem Gange und da gibt's ja echt zig verschiedene. Grund genug für Malte und Jan vom neuen FFN-Nachmittag einen sehr kuriosen Pilzsong zu machen.
1: Stinkender Schleimkopf, duftender Risspilz, gemeiner Schwefelritterling.
2: Pfifferling, Fliegenpilz, warziger Drüßling, beigebrauner Sandbohorhostling.
3: Fuchsiger Klumpfuß, gesellige Schwarzbrust und der gelbe Hautrindenpilz.
4: Gebuckelter Faserling, zimtroter Gürtelfuß und der Maronenröhrling.
5: Wir lieben die Herbsttrompete
6: und den gewöhnlichen Steinpilz.
7: Die Stockschömpchen, den Austernseitling
8: und auch die Birkenrotkappe.
9: Bio ist für mich Abfall.
10: Das ist hier kein Zylinder!
11: Ist niemals den Grünling, die Bauch wie Koralle, schon gar nicht den Feldrichterling.
12: Besonders giftig, das weiß jedes Kind, ist der Knollenblätterpilz.
0: Ich kenne nur einen Champignon, reicht das? Schönen Sonntag euch. Jetzt hier mit der aktuellen von Isaac. Ein richtiger, guter Laune-Song ist das für mehr Musik und mehr Abwechslung. Hier ist We Had It All, natürlich nur bei FFN.

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4: Hoch Arno hat den Sommer zurück ins Land geholt. Viel Sonne gibt's heute im Niedersachsen-Wetter, bis sie runtergeht. Vereinzelt mal so ein paar Wolken, die durchziehen. Bei 24 Grad in Hannover am Opernhaus, 24 in Gifhorn am Mühlenmuseum und 22 in Badowick am Dom. Der FFN-3-Tage-Trend. Wir legen noch ein paar Briketts oben drauf. Bis knapp unter 30 Grad gibt's dann bis Mittwoch. Allerdings, es ziehen auch wieder Regenwolken durch.
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4: A1 Lübeck Richtung Bremen. Zwischen Hamburg-Billstedt und Stillhorn. 8 Kilometer Stau. Eine gute Stunde braucht ihr dann länger. Die A1 Osnabrück-Bremen ist zwischen Bramsche und Neunkirchen-Vörden in beiden Richtungen gesperrt. Hier Bauarbeiten bis morgen früh um 5. Umleitungen sind eingerichtet. Aber in Richtung Bremen 5 Kilometer Stau. Da müsst ihr einiges mehr Zeit einplanen. A2 Magdeburg Richtung Braunschweig. Zwischen Allerengersleben und Helmstedt 8 Kilometer stocken. Auch hier wird gebaut, 25 Minuten plus. Die A7 Flensburg-Hannover ist zwischen Hamburg-Stellingen und Heimfeld in beiden Richtungen dicht. Bauarbeiten auch bis morgen früh um 5. Eine Umleitung ist eingerichtet. Vorsicht, ein Unfall auf der A27 Bremen Richtung Walsrode. Hier zwischen Walsrode-West und Walsrode-Süd. A31 Meppen Richtung Gronau. Zwischen Geest und Emsbüren 7 Kilometer Stau. Auch hier wegen der Bauarbeiten 45 Minuten plus. Und an der Elbfähre wartet ihr ab Wischhafen 2 und ab Glückstadt 3 Stunden.
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4: Auf der B214 ankommen Richtung Bersenbrück in Ahausen vor dem Bushäuschen. Danke dir, Carsten. Und wenn ihr noch einen Stau oder Blitzer gesehen habt, dann ruft gern durch. Kostenlos unter 0800 529 und 4x5. Gute Fahrt euch durch Niedersachsen und einen schönen Sonntag hier mit FFN. Ich bin Björn Riewinkel. Hallo.
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0: Das ist doch mal wieder ein Sonntag, wie ihn eure Kinder hätten nicht schöner malen können bei dem Wetter. Hier ist FFN und wir freuen uns jetzt aufs Wochenfinale heute mit Kai. Moin!
1: Hi, hallöchen Björn. Und obwohl es ja jetzt wirklich nochmal so richtig sommerlich wird, ich meine, wir merken es ja gerade draußen, auch in den nächsten Tagen wird ja nochmal richtig schön warm, gucken wir trotzdem mal auf den Herbsthype. Ganz, ganz groß in diesem Jahr Feigen. Nicht nur super lecker natürlich, sondern auch in Sachen Mode ist die Feige in diesem Jahr ganz weit vorne. Schauen wir mal genauer drauf. Und was neue Alben von Taylor Swift mit einer Siegesserie von einem ganz bestimmten Formel-1-Piloten zu tun haben und gemeinsam haben. Wirklich total kurios. Auch das gucken wir uns heute genauer an. Ich freue mich schon sehr auf einen schönen Sonntag mit euch.
0: Im Wochenfinale jetzt mit Kai ab 4. So, und ich hoffe, ihr macht den Weg frei. Ich genieße mich noch ein bisschen den Sommer und bin zum Grillen eingeladen.
1: So, das ist aber auch schön. Dann genieß es.
0: Viel Spaß euch mit FFN. 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
2: 16 Uhr, ich bin Uwe Schimonek. Guten Tag. Die EU geht gegen sogenanntes Werbe-Greenwashing vor. Es gelten jetzt schärfere Regeln. Produkte dürfen nur noch als umweltfreundlich oder klimaneutral beworben werden, wenn die Hersteller das belegen können. Und es reicht nicht aus, wenn zum Ausgleich Bäume gepflanzt werden. Ein wichtiges Treffen, aber keine Fortschritte. So hat Deutschlands Außenminister Wadefuhl sein persönliches Gespräch mit dem russischen Amtskollegen Lavrov in New York bewertet. Russland ist weiterhin nicht bereit, über ein Ende des Ukraine-Kriegs zu verhandeln, sagt Wadefuhl. Taylor Swift hat einen neuen Spotify-Rekord aufgestellt. Ihr aktueller Song Patient Zero war am Freitag der meistgestreamte Song einer Künstlerin an einem Tag in diesem Jahr. Im Rahmen der MTV Video Music Awards stellt Swift heute das Musikvideo zu Patient Zero vor. Bleibt Belén Anay Oberbürgermeister von Hannover oder wer wird neuer Landrat im Kreis Aurich? Das entscheidet sich heute in Stichwahlen um die jeweiligen Posten. Insgesamt gibt es heute in über 120 Kommunen Entscheidungen, auch in Oldenburg, Braunschweig und Osnabrück.
3: Darüber halten wir euch hier natürlich auch auf dem Laufenden. Schauen jetzt aber erstmal aufs Niedersachsenwetter und das hat offensichtlich nochmal richtig Bock auf Sommer. Ich meine, uns soll's recht sein. Viel blauer Himmel, viel Sonne, genießt den Sonntag vielleicht ja auf dem Fahrrad oder ganz entspannt auf der Terrasse. Wir haben 26 Grad in Hannover am Waschsee, in Celle am Schloss und 25 in Helmstedt am Eulenturm. Der FFN 3 Tage Trend bleibt weiter sommerlich. Zwischendurch kann vereinzelt auch mal eine Regenwolke dabei sein. Ansonsten aber viel Sonne bei bis zu 27 Grad. Sogar.
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3: Bisschen was los. Wir starten auf der A1 Lübeck Richtung Bremen zwischen Hamburg-Billstedt und Stillhorn. 8 Kilometer Stau dauert da leider eine Stunde länger. Die A1 Osnabrück-Bremen ist zwischen Bramsch und Neunkirchenförden in beiden Richtungen dicht. Da wird bis morgen früh um 5 gebaut. Umleitungen sind eingerichtet. In Richtung Bremen staut es sich auch nochmal auf 5 Kilometern. Plant da einiges mehr an Zeit ein. A2 Magdeburg Richtung Braunschweig zwischen Allerengersleben und Helmstedt stockend auf 8 Kilometern. Da wird aktuell gebaut. Da braucht ihr 25 Minuten länger. Die A7 Flensburg-Hannover ist zwischen Hamburg-Stellingen und Heimfeld in beiden Richtungen gesperrt. Da wird bis morgen früh um 5 gebaut. Eine Umleitung ist eingerichtet. Dann Vorsicht, es gab einen Unfall auf der A27 Bremen-Walsrode zwischen Walsrode-West und Walsrode-Süd. A31 Meppen Richtung Gronau zwischen Geeste und Emsbüren 7 Kilometer Stau. Auch da wird gebaut. 45 Minuten plus. Und an der Elbfähre wartet ihr ab Wischhafen 2 und ab Glückstadt sogar leider 3 Stunden. Haltet durch.
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3: Auf der B214 Ankum Richtung Bersenbrück in Ahausen vor dem Bushäuschen. Dankeschön, Carsten, fürs Melden. Und wenn ihr noch was seht, ruft durch. Es ist kostenlos. 0800 529 und 4x5. Merci und euch allen eine gute und sichere Fahrt.
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3: Hallo, schön, dass ihr mit dabei seid. Und was ist das heute für ein traumhaft schöner Sonntagnachmittag, bitte. Perfekt für den Besuch bei eurer Lieblingseisdiele oder um den Grill anzuschmeißen mit Freunden oder der Familie oder um einfach im Garten oder auf der Terrasse das Leben zu genießen. Lasst es euch gut gehen. Musik zum Entspannen gibt's natürlich hier von uns. Freut euch in der nächsten halben Stunde auf James Arthur. Coldplay sind mit am Start. Green Day und los geht's jetzt mit Huntrix. Golden. Schönen Sonntag euch.
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0: Es war echt ein harter Brocken, aber Stefan aus Wiedmarschen in der Grafschaft hat es gepackt.
2: Olaf Lies,
3: unser Ministerpräsident. Wie kommst du auf den?
2: Hat manchmal einen Bart, manchmal nicht. Politiker, Nordlicht, ist im TV.
3: Das heißt, du hast einfach alle Hinweise immer und überall mitbekommen. Und irgendwie passt alles, ne?
2: Ja.
0: Stefan, es ist Olaf Lies. 2600 Euro für dich.
2: Super, ich freue mich. Danke.
0: Ja, super gerne. Glückwunsch, mein lieber Stefan. Alles richtig gemacht. 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
4: Viel Sonne, viel blauer Himmel bei uns im Niedersachsen-Wetter. Es ist wirklich ein absolutes Träumchen. Also vielleicht jetzt gleich ab aufs Fahrrad oder einfach Füße hoch im Garten und das Leben genießen. Bei 25 Grad in Göttingen am Gänseliesel, 26 in Osnabrück am Rathaus und 23 haben wir noch in Lüneburg am Wasserturm. Der FFN-3-Tage-Trend. Auch in den nächsten Tagen bleibt es überwiegend sommerlich mit viel blauem Himmel. Zwischendurch kann auch mal eine Regenwolke durchziehen und das bei bis zu 27 Grad.
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4: A1 Lübeck-Bremen zwischen Hamburg-Billstedt und Stillhorn noch 5 Kilometer Stau, da braucht ihr eine halbe Stunde länger. Die A1 Osnabrück-Bremen ist zwischen Bramsch und Neunkirchenfürden in beiden Richtungen gesperrt. Da wird bis morgen früh um 5 gebaut, Umleitungen sind für euch eingerichtet in Richtung Bremen. 5 Kilometer Stau, plant auch da mal einiges mehr mit an Zeit ein. Dann A2 Magdeburg-Braunschweig zwischen Allerengersleben und Helmstedt, 5 Kilometer stockend, auch da wird gebaut, da braucht ihr eine halbe Stunde länger. Die A7 Flensburg-Hannover ist zwischen Hamburg-Stellingen und Heimfeld in beiden Richtungen gesperrt, da wird bis morgen früh um 5 gebaut. Auch da werdet ihr umgeleitet. A31 Meppen Richtung Gronau zwischen Geest und Emsbüren 6 Kilometer Stau. Eine halbe Stunde braucht ihr da länger. Und an der Elbfähre wartet ihr in beiden Richtungen aktuell eine Stunde länger.
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4: Habt ihr eingemeldet auf der B214 Ankum Richtung Bersenbrück in Ahausen vor dem Bushäuschen. Danke, Carsten. Wenn ihr noch was seht, ruft gerne durch. Es ist kostenlos für euch. 0800 529 und 4x5. Danke und euch weiterhin eine gute und vor allem sichere Fahrt durch diesen tollen, sonnigen Sonntagnachmittag hier bei uns bei FFN. Ich bin's, Kai. Ich grüße euch. Schön, dass ihr mit dabei seid.

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0: Sascha Banning Feel Unwritten hier bei FFN, das ist mehr Musik und viel mehr Abwechslung gleich, Giselle im Ultranate. Freut euch auf Moving to the Sun, das ist ja gefühlt der Sommersong des Jahres gewesen.
1: Hat er nicht.
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0: Ja, manche Menschen haben offenbar ein wenig zu viel Zeit und vergleichen die Formel-1-Ergebnisse mit den Veröffentlichungen von Taylor Swift. Und tatsächlich gibt es da erstaunliche Überschneidungen. Beim großen Preis von Aserbaidschan in Baku gewann gestern George Russell im Mercedes, einen Tag nachdem Taylor Swift die erweiterte Version ihres Albums The Life of a Showgirl veröffentlicht hatte. Russell-Fans hoffen deswegen jetzt auf möglichst viele weitere Swift-Releases, denn aktuell liegt der Brite 66 Punkte hinter WM-Spitzenreiter Kimi Antonelli und Russell ist tatsächlich bekennender Swiftie. 2024 besuchte er aber gemeinsam mit seiner Freundin ein Konzert in London und auch bei Fernando Alonso wollen Fans einen ähnlichen Zusammenhang entdeckt haben. Mehrfach folgten auf neue Swift-Alben Podiumsplätze des Spaniers. Zufall oder bringt Taylor Swift der Formel 1 tatsächlich Glück?

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2: 17 Uhr, ich bin Uwe Schimonek, guten Tag. In der EU gelten jetzt schärfere Regeln für Werbung mit Klimaslogans. Begriffe wie umweltfreundlich oder klimaneutral dürfen nur noch auf Produkte gedruckt werden, wenn die Hersteller das belegen können. Verbraucher sollen so vor falschen Versprechungen geschützt werden. Rekord geknackt. In Deutschland ist seit Jahresbeginn schon mehr Solarstrom produziert worden als im gesamten vergangenen Jahr. Rund 90,2 Terawattstunden in nicht mal 9 Monaten. 2025 waren es insgesamt etwa 90. Laut Bundesverband Solarwirtschaft liegt das vor allem an ungewöhnlich vielen Sonnenstunden. Vielerorts in Niedersachsen gehen die Kommunalwahlen heute in die zweite Runde. In über 120 Kommunen gibt es Stichwahlen um Oberbürgermeisterämter und Landratsposten. Etwa in Delmenhorst, Hildesheim oder Göttingen hatte kein Bewerber im ersten Wahlgang vor 2 Wochen die absolute Mehrheit geholt. Für die deutsche Fußballnationalelf steht heute das nächste Nations League-Spiel an und für Jürgen Klopp damit das zweite Spiel als Bundestrainer. In Augsburg spielt die DFB-Elf am Abend gegen Griechenland. Nach dem 1:1 in den Niederlanden soll nun der erste Sieg unter Klopp her.
3: Ja, der Sommer hat offenbar noch lange nicht genug bei uns im Niedersachsenwetter. Richtig schön ist es im ganzen Land mit ordentlich Sonne und das bei 24 Grad in Braunschweig am Burgplatz, 25 haben wir in Hildesheim am Knochenauer Amtshaus und auch in Oldenburg am Schloss 24 Grad. Der FFN-3-Tage-Trend, auch in den nächsten Tagen bleibt es so schön. Wir bekommen ordentlich Sonne, vereinzelt mischt sich da auch mal eine Regenwolke dazwischen, aber nicht weiter tragisch. Und die Temperaturen, die gehen nochmal hoch auf bis 27 Grad. Verrückt.
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3: A1 Lübeck-Bremen zwischen Hamburg-Billstedt und Stellhorn. Jetzt noch 3 Kilometer Stau, macht 20 Minuten plus. Die A1 Osnabrück-Bremen ist zwischen Bramsch und Neunkirchenförden in beiden Richtungen gesperrt. Da wird bis morgen früh um 5 gebaut. Ihr werdet vor Ort umgeleitet. In Richtung Bremen sind es 5 Kilometer Stau. A2 Magdeburg-Braunschweig zwischen Allerengersleben und Helmstedt 8 Kilometer stockend. Da wird gebaut, 25 Minuten plus. Die A7 Flensburg-Hannover ist zwischen Hamburg-Stellingen und Heimfeld in beiden Richtungen gesperrt. Da wird bis morgen früh um 5 gebaut, eine Umleitung ist eingerichtet. A31 Meppen-Gronau zwischen Geest und Emsbüren 3 Kilometer Stau noch. Da braucht ihr 20 Minuten länger. Und an der Elbfähre wartet ihr in beiden Richtungen aktuell 1 Stunde.
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3: Nichts gemeldet aktuell. Wenn ihr noch was habt, ruft gerne durch. Es ist kostenlos für euch. 0800 529 und 4 mal die 5. Wir sagen danke und wünschen weiterhin eine gute und sichere Fahrt.
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3: Genießt das tolle Wetter und genießt den Soundtrack, den passenden dazu. Und der kommt selbstverständlich von uns in dieser halben Stunde. Freut euch auf Mauro Picotto. James Blunt ist mit am Start, Alessia Cara. Und los geht's mit Nico Santos. Mehr Musik.

FFN macht euch einen schönen Sonntag mit mehr Musik und natürlich auch mit mehr Abwechslung. Deswegen gleich ganz neue Musik von Cat's Eye. Freut euch auf Animal. Und heute Abend heißt es wieder Daumen drücken für unsere Jungs. Jürgen Klopp steht vor seinem ersten Heimspiel als Bundestrainer und das direkt vor ausverkauftem Haus in Augsburg. Deutschland trifft auf Griechenland. Anpfiff ist um 20:45 und vielleicht gibt es ja heute endlich wieder dieses Gefühl von jawohl, genau so wollen wir unsere Nationalmannschaft sehen. Ich meine, das war jetzt am Donnerstag beim 1:1 gegen die Niederlande ja auch schon wirklich echt gut. Also da hat man wieder auch irgendwie so diesen Spirit gefühlt und ich hoffe, das wird jetzt alles nur noch besser werden. Die Bilanz gegen Griechenland sieht auf jeden Fall sehr gut aus. 10 Duelle, 7 deutsche Siege, 3 Unentschieden. Zuletzt gab es 2024 ein 2:1 Sieg für Deutschland. Wir sind gespannt und halten euch da natürlich auf dem Laufenden.

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5: Das Niedersachsen-Wetter hat offensichtlich nochmal richtig Bock auf Sommer. Also ich meine, uns soll's recht sein, ne? Viel blauer Himmel, viel Sonne. Genießt diesen traumhaft schönen Sonntag bei 24 Grad in Hannover am Maschsee, in Celle am Schloss und auch in Helmstedt am Eulenturm. 24 Grad, der FFN 3-Tage-Trend. Bleibt sommerlich in den nächsten Tagen. Zwischendurch kann vereinzelt auch mal eine Regenwolke dabei sein, aber alles nicht weiter tragisch. Ansonsten viel Sonne und das bei bis zu 27 Grad.
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5: A1 Lübeck-Bremen zwischen Hamburg-Billstedt und Stillhorn. Noch 5 Kilometer Stau, da braucht ihr eine halbe Stunde länger. Die A1 Osnabrück-Bremen ist zwischen Bramsch und Neunkirchen-Fürden in beiden Richtungen dicht. Da wird bis morgen früh um 5 gebaut. Ihr werdet vor Ort umgeleitet. Die A7 Flensburg-Hannover ist zwischen Hamburg-Stellingen und Heimfeld in beiden Richtungen gesperrt. Da wird bis morgen früh um 5 gebaut. Auch da werdet ihr umgeleitet. Dann A31 Meppen-Gronau zwischen Geest und Emsbüren. 7 Kilometer Stau. 45 Minuten braucht ihr da länger. Und an der Elbfähre wartet ihr in beiden Richtungen aktuell eine Stunde. Haltet durch.
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5: Nichts gemeldet. Falls ihr was habt, ruft gerne durch. Kostenlos 0800 529 und 4x5. Danke und euch weiterhin eine gute und sichere Fahrt durch diesen sonnigen Sonntagnachmittag hier bei uns. Ich bin Sky. Freue mich sehr, dass ihr mit am Start seid. Hallo.
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0: von John Parr hier bei FFN St. Elmos feiern, eurem sonnigen Sonntagnachmittag. Und apropos Kult.
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2: Moin. Unsere Oma kam gestern an mit der Schiebkarre Apple aus der Schweineweide. Ich sag, wo willst du denn damit hin? Nach dem Wochenmarkt die vielen Äpfel verkaufen. Was? Da sind ja welche mit faulen Stellen dabei. Na und, die könnte man doch wegschneiden. Ja, man, das macht einer. Selbst die ohne Stellen kauft ihr keine ab. Die da auf dem Wochenmarkt, die wollen keine schrubbelige Äpfel mit teilweise noch Modder dran. Und die Kartoffeln, die du da hast, kannst auch hier lassen. Die will auch keiner. Außerdem kann ja nicht jeder einfach mit der Schubkarre voller Fallobst auf dem Wochenmarkt auftauchen. Das ist heute Event, ja? Nicht mehr Sachen für Mittag einkaufen. Die Leute wollen Latte Makaki schlürfen und dazu über die Welt tratschen. Nicht faule Äpfel von unserer Oma kaufen. Verkaufen kannst du bloß das Besondere. Es muss alles regional, öko und gesund sein. Oder sagen wir mal, Wurst von Nandu-Vögeln oder Schinken aus dem Alpaka-Arsch. Sowas in der Art. Aber da habe ich eine Idee, sag ich zu unserer Oma. Du hast doch früher immer alte Brotrinde mit Wasser und Essig in die Milchkanne geschmissen. Und das mussten wir als Kinder saufen. Statt Bluna, die kriegten wir nicht. Das Gesöff ist heutzutage total angesagt bei den Selbstgestrickten. Jetzt ist sie jedes Wochenende auf dem Markt mit dem Stand: Unser Oma, ihr sein Brottrunk. Das Getränk der Hundertjährigen. Im selbstgetöpferten Becher für 5 Euro plus 10 Euro Pfand. Die Leute behalten sogar den potten hässlichen Becher. Runterbleiben.

0: bin Uwe Schimonek, guten Abend. Die EU geht gegen sogenanntes Werbe-Greenwashing vor. Es gelten jetzt schärfere Regeln. Produkte dürfen nur noch als umweltfreundlich oder klimaneutral beworben werden, wenn die Hersteller das belegen können. Und es reicht nicht aus, wenn zum Ausgleich Bäume gepflanzt werden. Schwerer Busunfall in Oberbayern. Dabei sind auf der A96 bei Landsberg am Lech 2 Passagiere gestorben und 8 schwer verletzt worden. Der Bus mit einer Reisegruppe von den Philippinen war auf dem Weg von Mailand zum Oktoberfest in München. Er kam von der Autobahn ab und kippte um. Auf der Leerer Landstraße in Aurich ist eine junge Motorradfahrerin bei einem missglückten Überholmanöver mit einem anderen Motorrad zusammengestoßen. Die 20-Jährige starb noch an der Unfallstelle. Die andere Motorradfahrerin wurde gestern Abend schwer verletzt. Die deutsche Fußballnationalelf muss heute Abend wieder in der Nations League ran. In Augsburg spielt das DFB-Team mit dem neuen Bundestrainer Jürgen Klopp an der Seitenlinie gegen Griechenland. Klopp setzt dieses Mal auf Alexander Nübel statt Marc-André Ter Stegen im Tor.
1: Wir sind beim traumhaft schönen Niedersachsenwetter. Viel Sonne und 24 Grad in Göttingen am Gänseliesel, 23 in Lüneburg am Wasserturm und 24 in Osnabrück am Rathaus. Und der FFN-3-Tage-Trend, ja, bleibt auch in den nächsten Tagen sehr sommerlich. Viel Sonne, zwischendurch kann auch mal eine Regenwolke durchziehen und das bei bis zu 27 Grad.
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1: Ja, 1 Osnabrück-Bremen ist zwischen Bramsch und Neunkirchen-Fürden in beiden Richtungen gesperrt. Da wird bis morgen früh um 5 gebaut. Eine Umleitung ist eingerichtet. Die A7 Flensburg-Hannover ist zwischen Hamburg-Stellingen und Heimfeld beidseitig gesperrt. Da wird bis morgen früh um 5 gebaut. Auch da gibt es eine Umleitung. A31 Meppen-Gronau zwischen Geest und Emsbüren noch 5 Kilometer Stau, 20 Minuten mehr. Und an der Elbfähre wartet ihr in beiden Richtungen aktuell noch eine Stunde.
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1: Nichts gemeldet. Falls ihr noch was habt, ruft durch. Kostenlos 0800 529 und 4x5. Dankeschön und euch weiterhin eine gute und vor allem sichere Fahrt.
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1: Und beste Grüße an Colin aus Hannover. Er hat mir gerade eben geschrieben: Ganz liebe Grüße zu euch ins Studio. Hier geht gleich der Grill an. Ey, mein lieber Colin, ich bin wirklich extrem neidisch, aber da machst du bzw. da macht ihr gerade wirklich alles richtig. Ich glaube, ihr seid nicht die Einzigen, die diesen Plan heute Abend haben. Lasst es euch gut gehen.

0: Meine Güte, das hat gedauert, aber es wurde gelöst.
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0: Ja, erkennt bei uns, wer singt, ruft an und gewinnt einen fetten Jackpot. Bei Guten Morgen Niedersachsen ging es am Freitag um satte 2600 Euro. Hättet ihr es gewusst?
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0: Ja, eine sehr harte Nuss. Stefan aus der Grafschaft Bentheim hatte aber pünktlich zum Wochenende den richtigen Tipp.
3: Olaf Lies.
4: Olaf Lies, unser Ministerpräsident. Wie kommst du auf den?
3: Hat manchmal einen Bart, manchmal nicht. Politiker, Nordlicht, ist im TV.
4: Das heißt, du hast einfach alle Hinweise immer und überall mitbekommen. Und irgendwie passt alles, ne?
3: Ja.
0: Stefan, es ist Olaf Lies. 2600 Euro für dich.
3: Super, ich freue mich. Danke.
0: Ja, fantastisch gespielt. Glückwunsch auch nochmal von uns. Und morgen früh um kurz nach 7 geht's schon wieder weiter mit dem nächsten verfremdeten Promi. Und dann starten wir auch schon wieder direkt mit 1000 Euro im Jackpot. Also macht mit, klickt ffn.de. Da steht, wie's geht.
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1: Wir von FFN wissen, dass wir definitiv anders sind als andere Radiosender. Also bei uns singt der Ministerpräsident Wind of Change.
2: In the wind of change.
1: Und das sorgt dafür, dass Stefan sogar in einem Stau gejubelt hat.
3: Super, ich freue mich.
4: Ist das geil, mal ebenso im Stau auf der A1.
3: Ja, das ist geil, danke.
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6: Sommer im Herbst, was ist das schön, oder? Auch jetzt noch schön Restsonne bei 23 Grad in Braunschweig am Burgplatz, in Hildesheim am Knochenauer Amtshaus oder auch in Oldenburg am Schloss. Der FFN 3-Tage-Trend und auch in den nächsten Tagen bleibt es richtig schön. Es gibt meist viel Sonne, vereinzelt mischen sich mal so ein paar kleinere Regenwolken dazu, ist aber nicht weiter dramatisch und die Temperaturen gehen hoch auf bis 27 Grad.
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6: Die A1 Osnabrück-Bremen ist zwischen Bramsch und Neunkirchenfürth in beiden Richtungen gesperrt. Da wird bis morgen früh um 5 gebaut. Umleitungen sind eingerichtet. In Richtung Bremen staut es sich auch auf 5 Kilometern. Plant da auch ein bisschen mehr an Zeit mit ein. Und die A7 Flensburg-Hannover ist zwischen Hamburg-Stellingen und Heimfeld in beiden Richtungen gesperrt. Da wird bis morgen früh um 5 gebaut. Auch da wartet ihr umgeleitet.
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6: Nichts gemeldet. Falls ihr was seht, ruft durch. Kostenlos. 0800 529 und 4x5. Danke und euch weiterhin eine gute und sichere Fahrt durch diesen traumhaft schönen Sonntagabend hier bei uns. Ich bin Sky, freue mich sehr, dass ihr mit dabei seid und dass sie jetzt am Start ist. Freut mich auch sehr. Das ist Miley Cyrus für euch. 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

einen schönen Sonntagabend mit mehr Musik und natürlich auch mit mehr Abwechslung. Und manchmal braucht es einfach so ein kleines Wunder. Und genau davon singt der gute Iggy Kelly in seinem Song Miracle. Ein Song über Hoffnung, besondere Momente und eben dieses Gefühl, dass plötzlich alles möglich ist. Hier ist Iggy Kelly mit Miracle, neu bei

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2: 19 Uhr, ich bin Uwe Schimonek, guten Abend. In der EU gelten jetzt schärfere Regeln für Werbung mit Klimaslogans. Begriffe wie umweltfreundlich oder klimaneutral dürfen nur noch auf Produkte gedruckt werden, wenn die Hersteller das belegen können. Verbraucher sollen so vor falschen Versprechungen geschützt werden. Deutschland hat einen neuen Solarrekord geknackt. Seit Anfang des Jahres ist bereits mehr Solarstrom produziert worden als im gesamten vergangenen Jahr. Verantwortlich dafür sind laut Bundesverband Solarwirtschaft ungewöhnlich viele Sonnenstunden in diesem Jahr und der stetige Ausbau von Solaranlagen. Auf der Leerer Landstraße in Aurich ist eine junge Motorradfahrerin bei einem missglückten Überholmanöver mit einem anderen Motorrad zusammengestoßen. Die 20-Jährige starb noch an der Unfallstelle. Die andere Motorradfahrerin wurde gestern Abend schwer verletzt. Für die deutsche Fußballnationalelf steht heute das nächste Nations League-Spiel an und für Jürgen Klopp damit das zweite Spiel als Bundestrainer. In Augsburg spielt die DFB-Elf am Abend gegen Griechenland. Nach dem 1:1 in den Niederlanden soll nun der erste Sieg unter Klopp her.
3: Ja, das Niedersachsenwetter hatte wirklich nochmal richtig Bock auf Sommer heute. Und ja, kleiner Spoiler jetzt schon mal vorab. Natürlich nicht nur heute, sondern auch in den nächsten Tagen. Kommen wir gleich zu. Also, wir hatten viel blauen Himmel, wir hatten ordentlich Sonne. Jetzt am Abend ist es auch noch richtig schön mild bei 23 Grad in Hannover am Maschsee, 22 in Celle am Schloss. Der FFN-3-Tage-Trend. So, und jetzt sind wir beim Spoiler, den ich eben gerade schon verraten habe, so ein bisschen. Es bleibt so sommerlich in den nächsten Tagen. Zwischendurch kann vereinzelt vielleicht mal eine kleine Regenwolke mit dabei sein. Aber ansonsten viel Sonne bei bis 27 Grad.
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3: Die A1 Osnabrück-Bremen ist zwischen Bramschau und Neunkirchenförden in beiden Richtungen dicht. Da wird bis morgen früh um 5 gearbeitet und gebaut. Umleitungen sind für euch eingerichtet. Und die A7 Flensburg-Hannover ist zwischen Hamburg-Stellingen und Heimfeld beidseitig dicht. Da wird auch bis morgen früh um 5 gebaut und auch da werdet ihr umgeleitet.
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3: Nichts gemeldet. Wenn ihr was seht, ruft durch. Kostenlos wie immer 0800 529 und 4x5. Danke und euch weiterhin eine gute und sichere Fahrt.
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3: So, und obwohl es ja jetzt nochmal wirklich richtig sommerlich wird bei uns im Niedersachsenwetter, gucken wir natürlich schon auf die aktuellen Herbsttrends. Und da zeichnet sich einer wirklich ab, nämlich Feigen. Nicht nur super lecker, also zum Essen, sondern auch in Sachen Mode ist Feige ganz vorne. Mehr dazu gleich.

0: Icona Pop hier bei FFN. Für mehr Musik an eurem Sonntagabend und für mehr Abwechslung gibt's gleich Take That und Michael Patrick Kelly. Was eine wilde Kombi, aber was für eine fantastische Kombi, muss man auch direkt hinterher sagen. Feel My Love heißt ihre aktuelle Nummer, ist wirklich fantastisch geworden, bekommt ihr in wenigen Augenblicken. Und ja, jetzt ist Herbst. Ich weiß, es fühlt sich gerade ein bisschen eher noch Sommer an, wenn wir uns jetzt auch vor allem so die nächsten Tage angucken, 27 Grad und Sonne. Aber trotzdem sind wir kalendarisch im Herbst und viele freuen sich natürlich drauf, endlich wieder sich zu Hause einzukuscheln, Tee zu trinken, Serien zu gucken, ne? Und um eine Sache, oder genauer gesagt um eine Frucht, kommt in diesem Herbst niemand drumherum, nämlich die Feige. Und da gibt es viele leckere Tipps zum Zubereiten. Hallo Lara aus dem FFN-Team, du hast da ein paar außergewöhnliche Ideen mitgebracht.
1: Ja, hallo zusammen. Also Feigen gehen ja wirklich sowohl süß als auch herzhaft. Zum Beispiel als Feigen-Carpaccio. Dafür macht er einfach die Schale ab, drückt sie mit so einem Glas komplett platt und dann richtig lecker mit Rucola, Walnuss und einem süßen Dressing. Geht wirklich immer. Feigen-Eis ist diesen Herbst auch sehr beliebt. Und habt ihr schon mal was von der Feigenwurst gehört?
0: Nee.
1: Gibt's traditionell in der Provence jedes Jahr zu Weihnachten. Einfach getrocknete Feigen mit Mandeln, Pistazien, Honig und so ein paar Gewürzen, zum Beispiel Zimt, in den Mixer packen, zu so einer Rolle am Ende formen und dann klein schneiden. Isst man zum Beispiel sehr gerne da zum Kaffee.
0: Klingt wirklich sehr lecker. Und auch in Sachen Mode tragen wir in diesem Herbst alle Feige.
1: Ja, natürlich nicht die Frucht selbst, sondern die violette Farbe von der Feige. Ob als Oversize-Pullover, als Bluse, Rock oder als weite Hose, geht alles. Und diese bärigen, dunklen Feigentöne sind auch dieses Jahr sehr beliebt als Nagellack oder auch als Lippenstifte. Also probiert euch da einfach mal aus, damit seid ihr wirklich vollkommen im Trend.
0: Ja, Feige auf die Eins. Danke Lara und euch einen schönen Sonntagabend mit uns natürlich mit FFN und einer leckeren Feige vielleicht. 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
4: Klarer Himmel bei uns im Niedersachsen-Wetter und dazu noch milde 21 Grad in Göttingen am Gänseliesel, in Lüneburg am Wasserturm oder auch in Osnabrück am Rathaus. Und der FFN-3-Tage-Trend, es bleibt auf jeden Fall in den nächsten Tagen weiterhin sehr sommerlich. Viel Sonne bekommen wir ab, zwischendurch kann auch mal eine kleine Regenwolke durchziehen und das bei unglaublichen 27 Grad.
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4: Die A1 Osnabrück-Bremen zwischen Bramsch und Neunkirchenförden in beiden Richtungen gesperrt. Da wird bis morgen früh um 5 gebaut. Ihr werdet umgeleitet. Und gebaut wird auch auf der A7 Flensburg-Hannover und zwar zwischen Hamburg-Stellingen und Heimfeld in beiden Richtungen. Ebenfalls bis morgen früh um 5. Und auch da werdet ihr umgeleitet.
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4: Nichts gemeldet. Falls ihr was habt, Staus, Blitzer, ähnliches, gerne durchbimmeln. Kostenlos natürlich wie immer 0800 529 und 4 mal die 5. Ich sag danke und wünsche weiterhin eine gute und sichere Fahrt durch den Sonntagabend hier bei uns. Kai hier, hi.
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0: Elvis Fantasy mit Rock Set macht euch einen ganz entspannten Sonntagabend. Und wenn ein Kollege morgen zu euch sagt, ich reg mich ja echt nicht oft auf, aber, dann könnt ihr euch ziemlich sicher sein, dass diese Person sich ständig und über alles und jeden aufregt. Viele haben da einfach Spaß dran und die Auswahl ist groß.
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2: Es gibt gute Gründe, sich aufzuregen. Spritpreise zum Beispiel. Aber viele regen sich ja ganz generell gerne auf, egal worum es geht. Selbst wenn ein Politiker mal was absurd Geniales schaffen würde. Sagen wir, ab morgen gibt's in Deutschland keine Staus mehr. Nie wieder. Staus sind abgeschafft. Dann würde der dafür dermaßen Kritik ernten.
3: Ja super. Und wofür hab ich mir jetzt ein Auto mit Massagesitzen gekauft?
4: Das ist doch ein Blender. Wir hatten auf dem Land vorher auch schon kaum Stau.
3: Ja toll, keine Staus mehr. Dann sind ja noch mehr Leute mit dem Auto unterwegs.
2: Und dann muss der Politiker zurücktreten wegen der abgeschafften Staus. Und das regt alle dermaßen auf, dass der einfach zurücktritt und nicht mal kämpft für seine Überzeugungen. Hier, das mit den abgeschafften Staus, das war doch gut. So ein Vollidiot.

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1: 20 Uhr, ich bin Uwe Schimonek, guten Abend. In der zweiten Runde der Kommunalwahlen in Niedersachsen gibt es die ersten Ergebnisse. So hat etwa der parteilose Jascha Rohr in Oldenburg knapp gegen Ulf Prange von der SPD gewonnen und wird neuer OB. CDU-Amtsinhaber Frank Klingebiel gewann in Salzgitter deutlich gegen seine AfD-Kontrahentin Patricia Mayer. Die EU geht gegen sogenanntes Werbe-Greenwashing vor. Es gelten jetzt schärfere Regeln. Produkte dürfen nur noch als umweltfreundlich oder klimaneutral beworben werden, wenn die Hersteller das belegen können. Und es reicht nicht aus, wenn zum Ausgleich Bäume gepflanzt werden. Rekord geknackt. In Deutschland ist seit Jahresbeginn schon mehr Solarstrom produziert worden als im gesamten vergangenen Jahr. Rund 90,2 Terawattstunden in nicht mal 9 Monaten. 2025 waren es insgesamt etwa 90. Laut Bundesverband Solarwirtschaft liegt das vor allem an ungewöhnlich vielen Sonnenstunden. Die deutsche Fußballnationalelf muss heute Abend wieder in der Nations League ran. In Augsburg spielt das DFB-Team mit dem neuen Bundestrainer Jürgen Klopp an der Seitenlinie gegen Griechenland. Klopp setzt dieses Mal auf Alexander Nübel statt Marc-André Ter Stegen im Tor.
2: Wir sind beim Niedersachsenwetter und das ist noch immer sehr mild und angenehm bei 21 Grad in Braunschweig am Burgplatz zum Beispiel oder auch in Oldenburg am Schloss. Der FFN 3-Tage-Trend und das Schöne ist ja, das war heute keine Ausnahme, denn es bleibt jetzt erstmal so schön sommerlich in den nächsten Tagen. Vereinzelt ist auch mal eine kleinere Regenwolke mit dabei, aber das können wir alles verschmerzen bei Temperaturen bis 27 Grad.
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2: Die A1 Osnabrück-Bremen ist zwischen Bramsch und Neunkirchenförden in beiden Richtungen gesperrt. Da wird bis morgen früh um 5 gebaut. Umleitungen sind für euch eingerichtet und gebaut wird auch auf der A7 Flensburg-Hannover. Die ist zwischen Hamburg-Stellingen und Heimfeld beidseitig gesperrt. Eine Umleitung ist aber auch da eingerichtet für euch.
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2: Nichts gemeldet, euch eine gute Fahrt.
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2: Und jetzt mit Tempest City, das ist Self-Aware.

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0: Das war wirklich eine harte Nuss letzte Woche, aber Stefan aus Wiedmarschen in der Grafschaft hatte am Freitag um kurz nach 7 dann doch den passenden Nussknacker parat. 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
2: Olaf Lies.
3: Stefan, es ist Olaf Lies. 2600 Euro für dich.
2: Super, ich freue mich. Danke.
0: Glückwunsch nochmal, lieber Stefan. 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
4: Wir sind beim Niedersachsenwetter und das ist meist wolkenlos bei noch immer 20 Grad in Braunschweig am Burgplatz, in Hildesheim am Knochenhauer Amtshaus 19 und in Oldenburg am Schloss auch nochmal 20 Grad. Der FFN-3-Tage-Trend bleibt in den nächsten Tagen freundlich und vor allem warm, sommerlich warm. Es geht hoch auf bis 27 Grad.
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4: Die A1 Osnabrück-Bremen ist zwischen Bramsch und Neunkirchenfürth in beiden Richtungen gesperrt. Da wird bis morgen früh um 5 gebaut. Umleitungen sind für euch eingerichtet und gebaut wird auch auf der A7 Flensburg-Hannover. Die ist zwischen Hamburg-Stellingen und Heimfeld in beiden Richtungen dicht. Auch da werdet ihr umgeleitet.
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4: Habt ihr keine gemeldet. Falls ihr was seht, ruft jederzeit gerne durch. Kostenlos 0800 529 und 4 mal die 5. Danke und euch weiterhin eine gute und sichere Fahrt durch den Sonntagabend hier bei uns bei FFN. Kai hier, hallo.

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0: Robbie Williams hier bei FFN mit Supreme für mehr Musik. Und für mehr Abwechslung wird es jetzt ein bisschen emotionaler. Dasha zeigt mit ihrem Song Memo mal wieder, dass hinter einer scheinbar lockeren Country-Pop-Atmosphäre auch ziemlich persönliche Gefühle stecken können. Der Song erzählt von Erinnerungen, Gedanken und einer Beziehung, die man vielleicht noch nicht so ganz hinter sich gelassen hat. Also macht es euch gemütlich. Hier ist Dasha und Memo, neu hier bei uns.
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2: 21 Uhr. Ich bin Uwe Schimonek. Guten Abend. Belet Onay bleibt Oberbürgermeister von Hannover. Der Grünen-Politiker hat die Stichwahl gegen SPD-Konkurrent Axel von der Uhr gewonnen. In Salzgitter setzte sich CDU-Amtsinhaber Frank Klingebiel deutlich gegen die AfD-Kontrahentin Patricia Meyer durch. In der EU gelten jetzt schärfere Regeln für Werbung mit Klimaslogans. Begriffe wie umweltfreundlich oder klimaneutral dürfen nur noch auf Produkte gedruckt werden, wenn die Hersteller das belegen können. Verbraucher sollen so vor falschen Versprechungen geschützt werden. Deutschland hat einen neuen Solarrekord geknackt. Seit Anfang des Jahres ist bereits mehr Solarstrom produziert worden als im gesamten vergangenen Jahr. Verantwortlich dafür sind laut Bundesverband Solarwirtschaft ungewöhnlich viele Sonnenstunden in diesem Jahr und der stetige Ausbau von Solaranlagen. Taylor Swift hat einen neuen Spotify-Rekord aufgestellt. Ihr aktueller Song Patient Zero war am Freitag der meistgestreamte Song einer Künstlerin an einem Tag in diesem Jahr. Im Rahmen der MTV Video Music Awards stellt Swift heute das Musikvideo zu Patient Zero vor.
3: Fast wolkenlos geht es durch den Sonntagabend bei uns im Niedersachsen-Wetter und das bei sehr milden 18 Grad noch in Göttingen am Gänseliesel. 19 haben wir in Lüneburg am Wasserturm und auch in Osnabrück am Rathaus. Der FFN 3-Tage-Trend und auch in den nächsten Tagen bleibt es überwiegend sommerlich. Wir bekommen viel blauen Himmel, viel Sonne zwischendurch, kann auch mal eine kleinere Regenwolke durchziehen, aber alles nicht so dramatisch und das bis zu 27 Grad.
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3: Die A1 Osnabrück-Bremen ist zwischen Bramsche und Neunkirchen-Vörden in beiden Richtungen gesperrt. Da wird bis morgen früh um 5 gearbeitet. Umleitungen sind eingerichtet und gebaut und geackert wird auch auf der A7 Flensburg-Hannover. Die ist zwischen Hamburg-Stellingen und Heimfeld auch in beiden Richtungen gesperrt. Auch da werdet ihr umgeleitet. Und Vorsicht, Gegenstände auf der A39 Lüneburg Richtung Hamburg zwischen Winsen-Ost und Winsen-West.
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3: Keine gemeldet. Falls ihr was seht, ruft gerne durch. Kostenlos 0800 529 und 4x5. Ich sage danke und wünsche euch weiterhin eine gute und vor allem sichere Fahrt.
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3: Viertelstunde ist gespielt beim UEFA Nations League Spiel Deutschland gegen Griechenland und ja, im Prinzip noch nicht allzu viel, was man erzählen könnte. Es steht weiterhin 0:0 und wir halten euch natürlich hier auf dem Laufenden.

FFN ist hier mit Hurts. Wonderful Life für mehr Musik und für mehr Abwechslung. Gleich Juna da ist und Daddy DJ Flipside. Und wir schauen mal eben gerade auf das Nations League Spiel Deutschland gegen Griechenland. Da ist knapp eine halbe Stunde gespielt. Es steht 0:0. Deutschland hat mehr Ballbesitz, tut sich gegen die tiefstehenden Griechen allerdings schwer, klare Chancen herauszuspielen. Gerade eben hatte Adeyemi nochmal eine Riesenchance, setzt den Ball aber leider dann doch deutlich über den Kasten. Und Griechenland lauert auf Konter. Bisher allerdings auch ohne echte Gefahr. Wir halten euch da weiter auf dem Laufenden. Schönen Sonntagabend euch.

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5: Wolkenlos und mild geht es durch den späten Sonntagabend bei 20 Grad in Braunschweig am Burgplatz, 19 in Hildesheim am Knochenauer Amtshaus und 20 in Oldenburg am Schloss. Der FFN-3-Tage-Trend, auch in den nächsten Tagen bleibt es freundlich und warm, also sehr warm, sommerlich warm. Wir bekommen bis 27 Grad. Zwischendurch ist hier und da aber auch mal eine kleinere Wolke mit dabei. Die kann auch mal mit Regen gefüllt sein, was ja aber eigentlich bei den Temperaturen gar nicht so verkehrt ist.
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5: So, wir schauen mal eben auf die Straßen und das sieht sehr gut aus. Die Straßen sind nämlich soweit frei. Falls ihr noch was gesehen habt, Staus, Blitzer, ähnliches, gerne her damit. Ruft durch, wie immer kostenlos 0800 529 und 4x5. Dankeschön und euch weiterhin eine gute und sichere Fahrt durch den späten Sonntagabend hier bei uns bei FFN. Schauen wir eben nochmal ganz kurz aufs Nation League Spiel. Deutschland gegen Griechenland. Nach genau 43 gespielten Minuten steht es weiterhin 0:0. Kai hier, macht euch einen schönen Abend.
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absoluter Kultsong von Michael Zambello, Maniac, hier bei FFN. Das ist definitiv mehr Musik an eurem Sonntagabend und mehr Abwechslung gibt es direkt hinterher von Shibuzi. Das ist Born to Die. Macht euch einen schönen Abend.

0: 22 Uhr. Ich bin Anna Löwer. Guten Abend. Bundesgesundheitsminister Linnemann hat die geplante Pflegereform gegen Kritik der SPD verteidigt. Der von den Sozialdemokraten vorgeschlagene Pflegedeckel löse das Problem nicht, sagte der CDU-Politiker im Bericht aus Berlin. Die Gesamtkosten für einen Pflegeheimplatz würden trotzdem bei mehr als 3.000 Euro liegen. In der EU gelten jetzt schärfere Regeln für Werbung mit Klimaslogans. Begriffe wie umweltfreundlich oder klimaneutral dürfen nur noch auf Produkte gedruckt werden, wenn die Hersteller das belegen können. Verbraucher sollen so vor falschen Versprechungen geschützt werden. Die Schweiz bleibt genauso neutral wie bisher auch. Die Menschen im Land haben eine strengere Auslegung der politischen Neutralität abgelehnt. In einer Volksabstimmung machten rund 70% ihr Kreuz bei Nein. Damit kann die Schweiz auch weiter EU-Sanktionen gegen Russland übernehmen.
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2: Was für ein Wetter die letzten Tage. Also das nenne ich mal einen Start in den Herbst. Und ein Top-Ende der Woche mit eurer Lieblingsmusik der Woche gibt's auch. Euch einen entspannten Sonntagabend gleich mit James Arthur. Der Mann ist ja Profi in Balladen schreiben und auch so ruhige Songs. Auch sein neuer Song ist jetzt kein Party-Hit, aber auch kein Schnarchsong. Eher die perfekte Mitte. Waste My Tears. Spiele ich euch gleich nach Platz 20 eurer Chartliste. Jetzt Kamrad mit Love Sober. Moin zusammen.

FFN mit der neuen Nummer von James Arthur. So einfach ist Musik entdecken in eurer Top 20 Chartshow mit den besten Songs der Woche und den spannendsten Neuheiten. Auch noch recht frisch, aber diese Woche schon auf Platz 18 eurer Liste. Liegt sicher auch an den krassen Namen Take That gemeinsam mit Michael Patrick Kelly. Feel My Love. Spiele ich euch gleich. Vorher gibt's neue Musik von Miley Cyrus. Bei all dem Glamour, den riesigen Stadionshows und den weltweiten Nummer 1 Hits könnte man meinen, ihr Tag startet jetzt irgendwie mit Champagner und Luxus, aber nix da. Das erste, was sie morgen nach dem Aufstehen macht, sie füttert erstmal ganz gemütlich und entspannt ihre Schildkröte. Ein bisschen Ruhe und Entschleunigung in einem ganz, naja, Schildkrötentempo eben, bevor der Popstar-Wahnsinn wieder losgeht. Ach, so soll es sein. Ihre neue Single ist ein bisschen schneller als ihre Schildkröte unterwegs. Absolutes Brett. Eure Nummer 19, das ist Buzz Persuades.

So geht mehr Musik, mehr Abwechslung bei FFN in euren Top 20. Der beste Songs der Woche, kompakt in 2 Stunden. Gleich mit Platz 16 und 17 schon. Isaac mit We Had It All und Teddy Swims Mr. Not All. Beide Songs hört ihr noch was Neuem von Callum Scott. Riesendankeschön geht an dieser Stelle raus an seine Schwester. Eigentlich wollte der Kerl immer nur Schlagzeuger werden. Seine Schwester fand dann aber irgendwie seine Stimme zu schön, um sie zu verstecken. Hat ihn bei einem Talentwettbewerb einer lokalen Zeitung angemeldet. Den hat er logischerweise gewonnen. 2 Jahre später stand er dann bei Britain's Got Talent auf der ganz großen Bühne. Und der Rest ist eben Geschichte. Also danke, liebe Schwester von Callum Scott, dass du uns diese wunderbare Stimme ins Radio geschickt hast. Das ist Callum Scott zusammen mit Glockenbach. Unser nächster FFN-Hit-Tipp diese Woche frisch rausgekommen, Collide.

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1: Wochenendschicht oder die ersten Kastanienmännchen gerade noch basteln am Küchentisch. Wir sind auch am Sonntagabend noch bei euch, gleich mit Pedro Santos. Und das ist jetzt kein neuer Spitzname von Nico Santos, sondern der Gute kommt aus Portugal. Und Santos ist ja in Spanien und Portugal sowieso so ein Nachname wie bei uns Meier oder Schmidt. In seiner Heimat ist es schon eine große Nummer. Jetzt will er auch im Ausland, also bei uns, punkten. Schönes Ding hat er für uns dabei. Should Have Known Better heißt sein Song. Spiele ich euch nach Platz 15 eurer Charts jetzt erstmal Sarah Larsson mit Lush Life.

0: auch nochmal einen persönlichen Blick auf den Song hat. Und wenn der sagt, das habt ihr irgendwie cool hinbekommen, dann finde ich, ist das auch so ein bisschen der Ritterschlag. Mhm. Und das gibt einem dann irgendwie ja das Vertrauen, dass man damit rausgehen kann, weil am wichtigsten ist halt, dass die Person damit auch cool ist. Und ich glaube, das ist uns gelungen.
1: Auch die Band Daddy DJ aus Frankreich war anscheinend glücklich mit der neuen Version ihres Hits aus 2001. Ihr seid auch happy, deswegen landet Flipside diese Woche in euren Charts auf Platz 14.

0: sind eure Top 20 bei FFN. Eure Lieblingsliederliste der Woche gleich mit Platz 11 und 12. Bibi Rexha, New Religion und Michael Schulte mit Love Sick. Beide spiele ich euch nach neuer Musik aus dem Harz.
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0: Hanna Rautzenberg heißt unsere heutige Newcomerin und sie ist ein riesen Bryan Adams-Fan, klar, kann man ihr auch nicht verübeln. Sie durfte sogar schon mal als Support für ihn ein Konzert eröffnen und als wäre das nicht schon Highlight genug, gab es vor dem Auftritt sogar noch ein ganz persönliches Treffen hinter den Kulissen. Bryan Adams hat Hanna dann wertvolle Tipps für die Musikbranche gegeben und ihr viel Erfolg für die Zukunft gewünscht und ja, ganz ehrlich, nach so einem Rockstar-Segen kann bei der Karriere eigentlich auch nichts mehr schief gehen. Wir drücken Hanna auf jeden Fall die Daumen. Hier ist ihr neues

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1: 23 Uhr. Ich bin Anna Löwer. Guten Abend. Die SPD wirft Bundesgesundheitsminister Linnemann vor, bei der Pflegereform vor allem Kürzungen zu planen. Es fehlten grundlegende Strukturreformen, kritisieren die Sozialdemokraten. Vor der Kabinettssitzung am Mittwoch soll es deshalb weitere Verhandlungen geben. Die EU geht gegen sogenanntes Werbe-Greenwashing vor. Es gelten jetzt strengere Regeln. Produkte dürfen nur noch als umweltfreundlich oder klimaneutral beworben werden, wenn die Hersteller das belegen können. Und es reicht nicht aus, wenn zum Ausgleich Bäume gepflanzt werden. Die Doppelspitze der Grünen will weitermachen. Franziska Brandner und Felix Banaschak streben eine zweite Amtszeit an. Sie wollen sich Anfang Dezember bei einem Parteitag erneut zur Wahl stellen. Brandner und Banaschak führen die Grünen seit knapp 2 Jahren. Die deutsche Fußballnationalmannschaft hat in der Nations League eine Niederlage eingefahren. Das Team um den neuen Bundestrainer Jürgen Klopp unterlag Griechenland mit 0:1. Zum ersten Mal überhaupt in der Länderspielgeschichte.
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2: Die Sonntagabend-Spätschicht zieht sich auch schon wieder wie alter Käse. Wir sind bei euch und halten gemeinsam durch. Gleich der nächste FFN-Hit-Tipp, vorgeschlagen von Jan aus Emden. Auch er sitzt gerade bei der Maloche. Er schreibt, ich wohne ja auch ganz nah an der holländischen Grenze und bekomme hiermit, wie krass groß Davina Michel bei unseren Nachbarn schon geworden ist. Sicher auch was für deine Show. Liebe Grüße, Jan. Also erstmal vielen Dank, Jan. Und da hast du natürlich genau den richtigen Riecher. Ist eine Top-Musikerin und ihren neuen Song Baby Girl spiele ich euch gleich nach Platz 10 eurer Charts. Jetzt erstmal Tampa City mit Self Aware und dann eben Jans Tipp. Und habt ihr auch so einen Geheimtipp für ganz Niedersachsen? Immer her damit, klickt ffn.de.

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Gleich Platz 8 eurer Liste, Leonie mit Don't Worry, spiele ich euch direkt nach Loy. Eine Sängerin mit vielen Ritualen, bevor es auf die Bühne geht. Klar, Atemübungen zum Einsingen, das machen ja auch sowieso viele. Und auch so ein individueller Handshake mit jedem Bandmitglied gehört bei ihr fest dazu. Aber direkt vor dem Auftritt kommt dann, ja, richtiger Aberglaube dazu. Loy stampft ein paar Mal kräftig auf den Boden und klopft sich dann exakt dreimal auf den linken Schuh. Keine Ahnung, woher das kommt, aber es soll verhindern, dass sie auf der Bühne stürzt. Und ich meine, ist bisher auch noch nicht passiert, also irgendwas muss schon dran sein. Sturzsicher und mit perfekter Stimme jetzt euer Platz 9, Golden Summer.

0: Wochenendschicht oder gerade auf dem Nachhauseweg. Wir sind bei euch mit euren besten Songs der Woche in euren Top 20 bei FFN. Gleich Platz 7 und 6 eurer Charts. Gentleman mit Michael Patrick Kelly mit Wildfire und Cat's Eye mit Animal. Beide gibt's direkt nach einem der größten Hits von Jennifer Lopez und Pitbull. Und das im Hintergrund, also diese Melodie, die kennen wir doch alle irgendwie aus einem Sommerhit, oder? Aber unsere musikalische Reise geht viel weiter in die Vergangenheit.
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0: Ganz schnell denken wir bei On the Floor und dieser Melodie. Direkt an Lambada aus dem Jahre 89. Aber Lambada ist auch nur ein Cover, und zwar von Marcia Ferreira. 3 Jahre vorher hat sie diesen Banger hier rausgehauen. So, und damit sind wir jetzt aber auch nur fast beim Original. Denn auch sie hat nur kopiert, und zwar von ja, der Kelly Family Boliviens, Los Chiagas. Die Kombo bestand am Anfang aus 5 Brüdern, die schon in den 60ern von Dorf zu Dorf getingelt sind, um mit ihrer Musik Geld zu verdienen. Im Laufe der Zeit wurden sie dann immer beliebter und Anfang der 80er kam dann ihr Hit Llorando Se Fue raus, inklusive Panflöte. Damit sind wir nun wirklich beim Ursprung dieser grandiosen Sommerhit-Melodie.

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1: Leere Hallen bei der Wochenendschicht oder im Kiosk nochmal Inventur machen. Wir begleiten euch gern, wenn ihr gerade durchhaltet, während alle anderen ins Bett gehen. Und das mit einem wunderbaren Herbstsong von Teddy Swims. Das ist dieser Mann hier. Das ist einer seiner größten Hits. Jetzt kommt neuer dazu. Passt perfekt auch in die Jahreszeit. Er zeigt wieder mal, was er für eine krasse Stimme hat. Spiele ich euch als FFN-Hit-Tipp direkt nach Platz 5 eurer Charts. Jetzt erstmal Shakira mit Die Die.

Mehr Musik, mehr Abwechslung, FFN hier mit euren Charts und den besten neuen Songs der letzten Woche. Gleich Platz 3 von Alex Warren mit Fever Dream. Vorher gibt's Musik von Ügel. Mit Bella Ciao hat er ja schon mal einen Riesenerfolg mit einem alten Song auf neu gemacht gehabt. Und auch für seine neue Nummer hat er sich mit einer echten Club-League-Legende gezogen.

Wir sind fast an der Spitze angekommen. Gleich Platz 2, Martin Garrix und Ed Sheeran mit Repeated. Vorher spiele ich euch meinen letzten FFN-Hit-Tipp für heute. Und der Mann, um den es geht, ist preisgekrönt. Grammys oder Oscars kennen wir ja alle, aber es gibt ja auch so viele Preisverleihungen, von denen irgendwie noch nie jemand was gehört hat, aber die sind immer in der jeweiligen Branche auf jeden Fall bedeutend und sehr viel wert. Und so ist es auch ein bisschen bei Produzent Alex Zint. Der Deutsche hat bei den diesjährigen Intercontinental Music Awards in L.A. gleich zweimal abgeräumt und wurde in zwei auch völlig unterschiedlichen Kategorien jeweils als Best of Europe, also der Beste Europas, ausgezeichnet. Also die Jury ist schon mal überzeugt von ihm. Aber was sagt eigentlich Niedersachsens Musikjury? Also ihr. Hier ist Alex Zint mit seinem neuen Song Bad Intentions. Unser letzter FFN-Hit-Tipp für dieses Wochenende.

Das ist er also, Platz 2 eurer Charts bei FFN und das bedeutet, wir haben Platz 1 eurer Lieblingsliederliste erreicht. Klickt ffn.de, falls ihr irgendwie was verpasst habt oder schreibt mir auch gern, wenn euch ein neuer Song gefehlt hat. Einfach an radio@ffn.de oder über unsere FFN-App anschreiben. Ich bin wirklich gespannt, was da kommt und verabschiede mich mit Platz 1, ein absoluter Dauerbrenner bei euch aktuell. Das sind Kato und John mit Turn Off The Lights. Macht aber auch gute Laune, der Song. Und damit hören wir uns nächste Woche wieder.

0: Es gibt ja für vieles im Leben nicht wirklich einen Probelauf. Zum Beispiel, wie es ist, Eltern zu werden. Klar, manches kann nicht eins zu eins geübt werden. Aber oft reichen schon ein bisschen mehr Vorwissen und Gespräche, um besser mit Herausforderungen oder Lebensaufgaben umgehen zu können. Zum Thema Vergebung bzw. Versöhnung hätte ich da einen Tipp. Ein Gottesdienstbesuch, gerne mit der Feier des Abendmahls. Hier gibt es Beispielgeschichten von Versöhnung und wie Gott Fehler und Versagen vergibt. Immer und immer wieder. Nicht, dass ich immer so vergeben kann und müsste. Aber das zu hören, das macht mich versöhnlicher. In einem kleinen Stück Brot und einem kleinen Becher Saft kann ich Versöhnung sehen und schmecken. Gott ist bei mir, in meinem Kummer und Schmerz und macht mir bewusst, ich bin mit dir versöhnt. Wo möchtest du Versöhnung wagen? Nicht als Verpflichtung, als Angebot, als vielleicht nächsten Schritt, den ich jetzt mit mehr Mut angehen kann, weil er auch mir gut tut. Ein Versöhnungsprobelauf, den ich immer wieder wagen kann. Anja Kieser, FFN Kirchenredaktion.
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2: 0 Uhr. Ich bin Anna Löwer. Guten Abend. Bundesgesundheitsminister Linnemann hat die geplante Pflegereform gegen Kritik der SPD verteidigt. Der von den Sozialdemokraten vorgeschlagene Pflegedeckel löse das Problem nicht, sagte der CDU-Politiker im Bericht aus Berlin. Die Gesamtkosten für einen Pflegeheimplatz würden trotzdem bei mehr als 3.000 Euro liegen. In der EU gelten jetzt schärfere Regeln für Werbung mit Klimaslogans. Begriffe wie umweltfreundlich oder klimaneutral dürfen nur noch auf Produkte gedruckt werden, wenn die Hersteller das belegen können. Verbraucher sollen so vor falschen Versprechungen geschützt werden. NRW-Ministerpräsident Wüst zieht es nach eigener Aussage nicht nach Berlin. Mit Blick auf die Landtagswahl im nächsten Jahr sagte er dem Deutschlandfunk, ich trete an für 5 Jahre, ich habe keine anderen Pläne. Wüst wird immer wieder als möglicher Nachfolger von Kanzler Merz gehandelt. Die deutsche Fußballnationalmannschaft hat in der Nations League eine Niederlage eingefahren. Das Team um den neuen Bundestrainer Jürgen Klopp unterlag Griechenland mit 0:1. Zum ersten Mal überhaupt in der Länderspielgeschichte.
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6: Ich bin Anna Löwer. Die SPD wirft Bundesgesundheitsminister Linnemann vor, bei der Pflegereform vor allem Kürzungen zu planen. Es fehlten grundlegende Strukturreformen, kritisieren die Sozialdemokraten. Vor der Kabinettssitzung am Mittwoch soll es deshalb weitere Verhandlungen geben. Die EU geht gegen sogenanntes Werbe-Greenwashing vor. Es gelten jetzt strengere Regeln. Produkte dürfen nur noch als umweltfreundlich oder klimaneutral beworben werden, wenn die Hersteller das belegen können. Und es reicht nicht aus, wenn zum Ausgleich Bäume gepflanzt werden. Die Doppelspitze der Grünen will weitermachen. Franziska Brandner und Felix Banaschak streben eine zweite Amtszeit an. Sie wollen sich Anfang Dezember bei einem Parteitag erneut zur Wahl stellen. Brandner und Banaschak führen die Grünen seit knapp 2 Jahren. In der Nations League hat die DFB-11 überraschend gegen Griechenland verloren. Im ersten Heimspiel unter Bundestrainer Klopp unterlag das deutsche Team den Griechen mit 0:1.
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